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1: Bei der Fußballweltmeisterschaft gibt es ja nicht nur mehr Spieler als jemals zuvor, sondern auch mehr WM-Orakel.
2: Das stimmt.
1: Gefühlt hat inzwischen jedes Spiel sein eigenes WM-Orakel, oder?
2: Ja, so ein kleiner Überblick. Also im Leipziger Zoo tippen Papageien die Spiele.
1: Ja.
2: In Magdeburg Elefantenbulle Kando. In Aue und Gera sind es Affen. Und in Demke in Niedersachsen gibt es Mini-Esel Emil. Und es gibt wirklich noch ganz viele mehr Tiere.
1: Das heißt aber auch, eins davon liegt immer richtig, garantiert.
2: Ja,
1: ne?
2: Mein Favorit ist dieses Jahr der Ameisenbär Tayo aus dem Zoo in Münster, weil, völlig klar, der hat natürlich einen richtigen Riecher für so Sachen. Ne?

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1: Hapel Kerkeling soll Bundespräsident werden.
2: Ja, das ist ein Ding.
1: Ich war mir zuerst unsicher, ob die Meldung echt ist oder ob das irgendwie die Schriftform von einem Hapel Kerkeling-Sketch ist. Nee, Hapel Kerkeling soll Bundespräsident werden. Das wäre ein ganz dunkler Tag für Horst Schlemmer.
2: Ja, es gibt auch sogar so eine Online-Petition und die haben das auch geschafft. 30.000 Stimmen zu
1: 30.000 Leute.
2: Ja, locker.
1: Hapel Kerkeling als Bundespräsident. Er selbst hat neulich dazu gesagt, das Schloss Bellevue sei eine schöne Immobilie. Insofern gäbe es da seinerseits kein hundertprozentiges Nein. Ja, also Hape, wir behalten das im Auge, wenn du das auch willst. Also gib einfach bei Google Hape Kerkeling ein und noch bevor du Bundespräsident ausgeschrieben hast, wird dir schon die Petition vorgeschlagen.

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5 Uhr, Arno und die Morgenshow Berlin zum brandenburg-lustigsten Morgen. Ja, ich bin zurück und wir starten ins Finale von Arno und der Morgencrew. Freu dich natürlich auf Comedy, zum Beispiel von den Geissens in dieser Stunde. Wir haben einen lustigen Agathe-Bauer-Song und viele Überraschungen in den kommenden 10 Shows bis zum 26. Juni, die ich selber noch nicht kenne.

0: 104.6 RTL, Arno und Dumont für Berlin zum Brandenburgs lustigste Morgensendung. Es ist Montag, der 15. Juni. Wir starten in eine neue Woche.
1: Ja.
0: Und ich weiß nicht, ist irgendwas passiert, während ich weg war? Habe ich irgendwas verpasst? Angela Merkel ist immer noch Kanzlerin, oder?
1: Ja, so grob vom Zehn, ja.
0: Also ich weiß, viele Hörer haben in den letzten Wochen angerufen, gefragt, geschrieben, ob ich schon ganz weg bin, aber ich muss euch enttäuschen, mein Türchip funktioniert noch bis zum 26. Juni.
1: Ja, schön, dass du wieder da bist, Arno. Schade, dass du bald weg bist, aber darüber werden wir später dann noch ganz ausführlich sprechen. Jetzt erstmal der Blick zur WM in die USA. Und nur für dich, Arno, es ist die WM 2026, nicht 1994.
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3: Schönen guten Morgen. 7:1, das war kein Traum, sondern das tatsächliche Endergebnis der deutschen Fußballnationalmannschaft im Auftaktspiel der WM. Alle Stimmen der Spieler, Fans und von Experten gibt's heute Morgen natürlich bei mir in 104.6 RTL aktuell, immer um 20 nach und 10 vor, auch in unserem WM-Update. Und weiteres erfreuliches Thema ist die S15, die geht heute zwischen Gesundbrunnen und dem Hauptbahnhof an den Start. Und politisch wird's auch noch, in der Nacht haben der Iran und die USA einen neuen Deal unterschrieben, mehr dazu gleich um 20 nach in 104.6 RTL aktuell.
4: Morgen.
5: Marina?
4: Nee, hier ist nicht Marina, hier ist der Mann.
5: Ah, ist ja noch besser, Mensch, da freue ich mich ja sehr. Halumi, zauberhafter Morgen gewünscht, Gesa Burhan, hallo.
4: Ja, hallo.
5: Ja, du bist der Lars, oder?
4: Ja.
5: Ja, Nummer habe ich von deiner Perle bekommen, sozusagen. Ich wollte mal wegen der Gartengenussungszeiten jetzt fragen, bitte schön.
4: Nochmal, bitte.
5: Wegen der Gartengenussungszeiten fragen, dass wir uns da nicht ins Gehege kommen.
4: Also, Gartenbenutzungszeiten.
5: Die Gartengenussungszeiten, ganz genau. Also von mir aus können wir auch mal ein Wochenende zusammen verbringen, aber wäre ja auch ganz schön, wenn ihr Zeit für euch habt und wir für uns haben, weißt du?
4: Wir reden von meinem Garten, den ich seit 20 Jahren habe.
5: Von unserem Garten, sag ich erstmal.
4: Ich bin gerade völlig sprachlos und planlos. Also ich weiß nicht, wo du die Nummer her hast.
5: Marina habe ich eine Nummer bekommen. Weißt du von gar nichts oder was?
4: Ich weiß von gar nichts.
5: Na, Marina hat eine Anzeige im Internet geschaltet. Ich warte mal kurz hier. Suchen Gartennachbarn zum Teilen unseres idyllischen Gartens. Hintergrund, mein Mann, eine faule Kater, der bekommt nichts der Reihe. Also solche Tanti-Anzeigen da, ne? Ich hab mir gemeldet bei Marina letzte Woche, hab mich mit 4.000 € eingekauft und jetzt möchte ich Termin machen, bitteschön.
4: Ja, das ist ja schön, dass du dich da irgendwo eingekauft hast, aber ich wüsste noch von gar nichts.
5: Also auf jeden Fall würden wir jetzt am Wochenende erst einmal gerne reinkommen. Passt der Termin nicht für dich?
4: Eigentlich nicht. Wir sind eigentlich am Wochenende immer draußen und verbringen unsere Zeit von Freitag bis Sonntag.
5: Kann ja nicht sein, dass ich von Montag bis, sagen wir mal, Donnerstag rauskomme und du am Wochenende. Also ich meine, ich habe ja 4.000 € gezahlt, weißt du?
4: Ich bin völlig baff. Also wie gesagt, meine Frau macht hier Sachen, da komme ich nicht mehr hinterher.
5: Nicht normal, die Weibers, wa?
4: Ja, definitiv nicht.
5: Ja, ich sollte auch von deinen Marina lieb begrüßt machen. Hier ist nämlich ein Radiokollege. Verrückte Telefon. Merhaba!
4: Ja, du, ich habe zittrige Hände. Ich dachte mir, was ist denn jetzt los, ja? Und das schöner Garten.
5: So, ich wünsche dir sauberhaft. Genieß mal schön die Zeit, ja?
4: Ich danke dir.
5: Ciao.
4: Oh Mann, ey. Tschüss.
0: 5:10. Guten Morgen, ich bin Commander Frank Hellberg aus dem 104.6 RTL Verkehrslagezentrum. Da wird eine neue Leitung verlegt, nämlich in Fanful auf der Vulkanstraße. Zwischen Josef-Orlopp-Straße und Herzbergstraße ist die Vulkanstraße gesperrt und gebaut wird bis 24. Juli. Geblitzt wird jetzt in Prenzlauer Berg auf der Wichertstraße, südlicher Berliner Ring, der steht immer noch Höhe Michendorf, und in Friedrichshain auf der Ehrenbergstraße. Staus und Blitzer bitte an die 030 88484 110.
1: Und zum Wetter noch kurz, mal Sonne, mal Regen, bis zu 8.

0: 5.13 Uhr, 13 Minuten nach 5.
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1: Guten Morgen.
0: Sommerurlaub mit der Bahn statt Flugzeug, ja. Wobei ich mir das schwierig vorstelle Richtung Mallorca, aber ab sofort gibt's bei der Bahn die Familientickets und die gelten für die Ferienzeit.
2: Ja, es gibt ICE-Familientickets für 60 €, Hin- und Rückfahrt 99 € und damit können dann 2 Erwachsene und bis zu 3 Kinder mitfahren. Auf bahn.de auf jeden Fall ein super Angebot, um wirklich richtig günstig in Deutschland Urlaub machen zu können.
0: Super. Die Frage ist jetzt nur noch, wo kriege ich so schnell jetzt 3 Kinder her?
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4: 5:21 Uhr. Ich bin Benjamin Herrmann. Guten Morgen. Schützenfest zum WM-Auftakt für die deutsche Fußballnationalmannschaft. Gegen WM-Neuling Curaçao gab es ein 7:1, ein Ergebnis, das bei vielen Erinnerungen weckt. Thomas Bremser für uns aus Houston.
5: Die deutschen Fans erinnern sich gerne an dieses Ergebnis und an das WM-Halbfinale 2014 gegen Brasilien. Danach wurde Deutschland Weltmeister. Der hohe Sieg gegen den WM-Neuling Curaçao ist natürlich kein wirklicher Maßstab, denn am Ende war der krasse Außenseiter völlig überfordert. Aber für das Selbstvertrauen kann das Ergebnis schon wichtig sein. Nach dem Auftakt in der klimatisierten und überdachten Fußballhalle von Houston ging es für das deutsche Team direkt zurück ins WM-Quartier. Voller Fokus auf die Elfenbeinküste am Samstag.
4: Die TU Berlin muss ein weiteres Gebäude sperren. Wegen einer defekten Sprühnebel-Löschanlage ist das Gebäude Bergbau und Hüttenwesen am Ernst-Reuter-Platz in Charlottenburg ab sofort zu. Denn ohne funktionierende Löschanlage ist der Brandschutz nicht gewährleistet. Es ist insgesamt schon das dritte TU-Gebäude, das innerhalb weniger Wochen schließen muss, nach dem Hauptgebäude und der Unibibliothek. Die nächste Generalsanierung bei der Deutschen Bahn steht an. Um wieder schneller, besser und zuverlässiger zu werden, wird ab heute auf der Strecke Hamburg-Hannover gebaut mit einer Vollsperrung. Die ist zwischen Berlin und Hamburg seit gestern beendet. Die Züge im Fernverkehr fahren wieder. Tanja Wagner.
6: Die Bahn will auf der rund 163 Kilometer langen Strecke Gleise, Weichen, Oberleitung, Bahnhöfe und Brücken erneuern. Auch an Stellwerken und am Bahndamm bei Eschede wird gearbeitet. Die Bauarbeiten sollen bis 10. Juli dauern und liegen laut Deutscher Bahn wohl im Plan. Fern- und Güterzüge werden umgeleitet. Im Regionalverkehr gibt es ein Ersatzkonzept mit Bussen und Zügen auf einzelnen Abschnitten. Die Verbindung zählt als Nord-Süd-Achse zu den meistbefahrenen Bahnstrecken Deutschlands. Auch der Güterverkehr vom Hamburger Hafen läuft darüber.
4: Neuer Friedensdeal zwischen dem Iran und den USA. Nach wochenlangen Verhandlungen haben sich beide Seiten laut dem Vermittler Pakistan vorläufig auf einen Ausweg aus dem Iran-Krieg geeinigt. Tina Eck dazu aus den USA.
7: Der Deal ist erst perfekt, wenn er unterschrieben ist. Und das soll Ende der Woche in der Schweiz passieren, angeblich persönlich und offiziell. Geburtstagsgeschenk für Trump. Die Straße von Hormuz wird frei befahrbar. Beide Länder heben ihre Seeblockaden auf. Ob der Iran Gebühren erheben wird, ist unklar. Weitere Verhandlungen über alle technischen Details sind nun geplant. Das iranische Atomprogramm, die Uranvorräte und der Stopp einer Unterstützung von Terrormilizen wie Hisbollah oder Hamas.
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8: 5:24 Uhr. Guten Morgen, ich bin Commander Frank Hellberg aus dem 104.6 RTL Verkehrslagezentrum. Zehlendorf, die Potsdamer Straße, Höhe Teltower Damm, ist ja nur noch einspurig. Das Rechtsabbiegen von der Potsdamer Straße geht auch nicht mehr. Und drumherum gibt es dicke Staus. Grund ist, eine neue Gasleitung wird aufgebaut und reingelegt. Bis zum 15. Juni bleibt das so. Geblitzt wird Prenzlauer Berg auf der Wichertstraße, Friedrichshain-Ehrenberg-Straße, Königswusterhausen auf der Berliner Straße. Staus und Blitzer, bitte an die 030 8848 4110. 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
2: Guten Morgen, maximal 18 Grad. Es geht wechselhaft in die neue Woche. Mal Sonne, mal Regen heute. Morgen trocken und freundlich und wieder etwas wärmer, bis zu 20 Grad.
0: Privatjacht statt Public Viewing, die Geissens, kurz nach halb.
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0: 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Arno, guten Morgen.
1: Guten Morgen.
0: Ich war jetzt doch ziemlich lange Zeit weg und ja, hatte eigentlich gedacht, wenn ich wieder da bin, dann können wir hier in Ruhe über den neuen James Bond reden. Tja. Aber nein, ja. Die haben es immer noch nicht geschafft, einen neuen Bond-Darsteller zu casten. Also würde Amazon immer so spät liefern, ja, dann wären die pleite.
2: Ja, zumindest hat aber ja ganz offiziell die Suche nach dem neuen Bond immerhin begonnen. Vielleicht kann ja da George Clooney so ein bisschen Bewegung reinbringen. Der hat ja ganz klar gesagt, wen er am liebsten als neuen James Bond sehen würde. Dein Name war es jetzt nicht, Arno, es tut mir wahnsinnig leid. Ja. Es ist Callum Turner, der frisch angetraute Ehemann von Dua Lipa. Der wäre für George Clooney der perfekte neue Bond.
0: Auch ich fände George Clooney als 007 auch gut.
2: Ja, der wäre es eigentlich, finde ich auch.
0: Wobei es wäre dann der erste Bond, der statt Martini nur noch Kapselkaffee trinkt.
2: Ja.
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4: Hi ihr Cuties, it's me Davina
5: und Shanaya.
6: So, ihr Hochpreisigen, was kann ich heute gegen euch tun?
4: Papa, wir haben gehört, es gibt Gartenhäuser. Wieso haben wir keins? Ist unser Garten jetzt obdachlos?
6: Tja, ihr Instagrazien. In dem Gartenhaus verstaut man all seinen Krempel, der einem aufzeigt, dass man sich keinen Gärtner leisten kann. Na gut, wer läuft nicht mal vor seinen Problemen weg?
4: Ich würde unsere Gärtner da drin wohnen lassen. Dann sind die auch schneller auf der Arbeit. Luxus!
6: Na gut, die meisten parken in der Hütte ja nur einen kleinen Webergrill. Unsinn, weil da brauchst du auch Kohle für.
7: Robert, manche bauen sich ja auch eine Werkstatt in das Gartenhaus.
6: Och Carmen, zu so unseriösen Gesichtschirurgen gehst du mir sicherlich nicht.
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0: 5 und 38 Minuten. Guten Morgen, ich bin Commander Frank Hellberg aus dem 104.6 RTL Verkehrslagezentrum. Oberschöneweide. Die Minna-Todenhagen-Brücke ist einspurig. Brückenbauarbeiten und die sind geplant hier bis 17. Juli. Also pro Richtung haben wir dort nur eine Spur. Geblitzt wird Friedrichshain-Ehrenberg-Straße, Königswusterhausen-Berliner Straße und auf dem südlichen Berliner Ring Höhmichendorf. Staus und Blitzer bitte an die 030 8848 110.
2: Und kurz zum Wetter noch, maximal 18 Grad, ziemlich unbeständig, mal Sonne, mal Regen.
0: Auftakt nach Mars, Deutschland gewinnt gegen Curaçao und die Stimmen zum Spiel und wie in Berlin gefeiert wurde, gleich in 104.6 RTL aktuell um 10 vor.
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0: 5.45 Uhr, Viertel vor 6. Guten Morgen.
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0: 12 Minuten vor 6, 5.48 Uhr.
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1: So, wir haben einen neuen Agathe Bauer Song und der kommt heute von Nathalie. Guten Morgen.
2: Hallo Nathalie.
3: Guten Morgen.
1: Welchen Agathe Bauer Song hast du denn gefunden?
3: Und zwar Ray Dalton mit All We Got.
1: Okay, klingt so.
2: Ja, kennbar. Wo ist denn da die deutsche Stelle, Nathalie?
3: Und zwar bei 14 Sekunden höre ich immer Oh mein Glas, oh mein Glas.
1: Oh mein Glas, oh mein Glas.
2: We've been getting so high.
1: Glas, oh mein Glas.
2: Aber ganz deutlich.
1: Ja, ja. Müsste eigentlich heißen, oh mein Glas ist schon wieder leer. Danke, Nathalie.
2: Cool gefunden.
1: Danke
2: dir. Ja, danke schön.
3: Gerne.
2: Schick uns auch deine Songverhörer einfach auf Insta oder per WhatsApp 030 884 8484 mit dem Stichwort Agathe Bauer.
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4: 5.51 Uhr. Ich bin Benjamin Herrmann. Guten Morgen. Das war kein Traum. Mit einem 7:1-Sieg ist die deutsche Fußballnationalmannschaft in die WM gestartet. Und auch wenn es nur gegen Fußballzwerg Curaçao ging, besser kann man nicht reinstarten. RTL-Reporter Felix Görner berichtet für uns aus Houston.
5: Die deutsche Mannschaft hat das erste Feuerwerk der WM abgebrannt. Und das war wichtig. Jetzt geht es mit breiter Brust und vor allen Dingen auch mit einem echten Ausrufezeichen, was Torhunger, was Chancenvielfalt, was Spielfreude angeht, gegen die Elfenbeinküste. Curaçao darf man nicht überbewerten, sollte man nicht überbewerten, sondern es geht jetzt darum, auf dem Boden zu bleiben, dass die deutsche Mannschaft das richtig einordnet. Wenn sie das tut, wird sie die Elfenbeinküste schlagen.
4: Deutlich schneller und einfacher geht es ab heute zum Hauptbahnhof. Die S15 nimmt ihren Betrieb auf und fährt ab heute im 10-Minuten-Takt zwischen Hauptbahnhof und dem Gesundbrunnen. Die Strecke soll nur 5 Minuten dauern und Pendler aus dem Berliner Norden schneller in die Innenstadt bringen. Langfristig wird die S15 noch über Gleisdreieck bis hin zur Yorkstraße verlängert. Die erste Fahrt mit Fahrgästen startet heute um 11.57 Uhr am Hauptbahnhof. In ganz Deutschland wird heute wieder gegen das Gesundheitssparpaket protestiert. Verdi hat das Servicepersonal dazu aufgerufen, auf die Straße zu gehen und gegen die geplanten Änderungen zu protestieren. Erst letzte Woche hat sich der Bundestag mit der Reform beschäftigt. Schon da gab es vorher Proteste. Tanja Wagner.
6: An mehr als 120 Krankenhäusern und Pflegeeinrichtungen sind Aktionen geplant. Und diese werden auch die Abläufe stören, kündigte Verdi an. Im Vordergrund heute stehen bessere Bezahlung und bessere Arbeitsbedingungen für Menschen, die das System im Hintergrund am Laufen halten. Im Patiententransport, der Reinigung, der Küche oder auch in der Wäscherei oder der Sterilisation. Fast überall seien diese Bereiche in Tochtergesellschaften ausgegliedert worden und würden schlechter bezahlt, hieß es von Verdi. Angesichts der Sparpläne der Bundesregierung könnte sich deren Situation noch verschlimmern.
4: Moldau und die Ukraine wollen in die EU. Heute starten die Beitrittsverhandlungen dazu. Am Rand eines Außenministertreffens in Luxemburg starten erste Verhandlungen. Dabei geht es um Themen wie das Justizsystem, Grundwerteschutz und Sicherheit. Für Deutschland reist heute Außenminister Johann Wadephul zu den Gesprächen. Die Verhandlungen sind der Anfang eines Prozesses, der sich über Jahre hinziehen kann. Das jüngste EU-Mitglied Kroatien hat ganze 10 Jahre darum gekämpft, bevor es 2013 dann Realität wurde. 104.6 RTL, immer 10 Minuten früher, auf den Punkt informiert.
1: 5:55 Uhr. Guten Morgen, ich bin Commander Frank Hellberg aus dem 104.6 RTL Verkehrslagezentrum. Gleisbearbeiten in Moabit, nämlich auf der Straße Altmoabit. Die ist Höhe Lüneburger Straße, das direkt unter der Bahnbrücke in beiden Richtungen, jetzt nur noch einspurig. Brückenbauarbeiten bis Ende des Jahres. Geblitzt wird Königs Wusterhausen auf der Berliner Straße, dann Friedrichshain-Ehrenberg-Straße und Prenzlauer Berg-Wichert-Straße. Staus und Blitzer bitte an die 030 884 4110, der beste Verkehrs- und Blitzerport Berlin-Brandenburg. 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
2: Morgen, es geht unbeständig weiter. Sonne, Wolken, Regen durcheinander. Heute 18 Grad maximal. Morgen meist trocken, Sonne, Wolkenmix und bis zu 20 Grad.
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9: 5.56 Uhr.
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2: 6 Uhr, Arno und die Morgenshow Berlin zum Brandenburgs lustigste Morgensendung. Hi. Ja, das Finale. Yo. Die letzten 10 Shows von Arno und der Morgencrew. Und diese Stunde gibt's für dich natürlich alles, was heute Nacht bei der WM passiert ist.
3: Ja,
2: darüber müssen wir natürlich reden. Wir schalten zu unseren RTL-Reportern in die USA, die den Hype gerade hautnah miterleben. Was sonst noch im Finale von Arno und der Morgencrew auf dich zukommt, ich weiß das selber nicht so richtig. Also lass dich mit mir überraschen.
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0: 5 nach 6, guten Morgen.
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2: Also ich wusste, es wird anstrengend. Es hat mir mega Spaß gemacht. Vielen Dank, liebes Irrenhaus.
3: Nicht dafür.
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4: Wow, ey. Was ist das denn?
5: Hast du ja, trainiert also, die letzten Monate?
4: Ich bin zurück. Einige dachten schon, er kommt nicht mehr, habe ich so bei Insta gelesen. Die anderen haben gesagt, oh, das wäre doch gar nicht so schlecht, wenn er nicht mehr kommen würde. Also die muss ich enttäuschen. Also ihr müsst noch 10 Sendungen mit mir aushalten. Na, dann ist es vorbei. Wahnsinn. Das Finale, die letzten 10 Shows von Arno und der Morgencrew, bevor sie für immer verschwinden.
5: Oh Gott.
4: Also ich.
5: Ja, genau.
4: Die Show gibt's weiter. Ja, aber wir werden viel Gelegenheit haben, denke ich, in den letzten 10 Shows nochmal darüber zu reden. Ich möchte natürlich auch eure Erinnerungen an Arno und die Morgencrew hören. Ruft mich an, schickt mir WhatsApp, Sprachnachrichten und erzählt, was ihr in 35 Jahren mit uns alles erlebt habt oder welche Erinnerungen an ihr habt. Das würde mich sehr interessieren. Aber dazu haben wir ja jetzt 10 ganze Sendungen
0: ja,
4: Zeit.
0: Das stimmt.
4: Bisschen zurückzublicken und das an uns vorbeiziehen zu lassen. Aber es geht natürlich auch um die aktuellen Dinge, über die wir reden müssen. Also ich gebe auch zu, es fühlt sich ein bisschen anders als normal. Also heute starten die letzten beiden Wochen. Nächste Woche Freitag ist Schluss und im Gegensatz zu Manuel Neuer werde ich mich dran halten. Ja, also mehr dazu gleich, aber am Telefon ist jetzt erstmal Sabrina.
0: Hallo Sabrina, guten Morgen.
6: Guten Morgen.
4: Hi. Hi Sabrina, willkommen im Finale von Arno und der Morgencrew. Und was hast du heute vor?
6: Ja, ich habe heute vor, dass wir heute in die Sauna gehen, weil das ist nämlich ein richtig kleiner Geheimtipp, dass man da montags hingeht, weil am Wochenende ist es ja immer so schön voll, ne?
5: Das
6: und dann ist es halt eben einfach ein bisschen entspannter und man startet halt extra frisch in die neue Woche, ne? Also,
4: ach, das ist eine schöne Idee.
0: Klingt
4: dann wünsche ich dir viel Spaß beim Schwitzen. Ja.
6: Ja, das werden wir auf jeden Fall haben.
0: Einen schönen Tag.
6: Mit einer Freundin und wir sind halt einfach immer beide happy, dass wir mal was anderes als Fußball treffen können.
0: Das deswegen. Kann ich so gut verstehen. Ja. Sehr gut, am besten kommt ihr ganz lange nicht mehr raus.
6: Ja, definitiv.
4: Okay, aber nicht über Fußball reden, das können wir heute Morgen nicht machen nach dem ersten Deutschlandspiel. Deshalb rüber zu Benny Herrmann, ein bisschen über Fußball reden. Danke, Sabrina.
0: Danke.
1: Die drei Dinge, die du heute wissen musst.
7: Schönen guten Morgen. 7:1, das war kein Traum, sondern das tatsächliche Endergebnis der deutschen Fußballnationalmannschaft im Auftaktspiel der WM. Alle Stimmen der Spieler, Fans und von Experten gibt's heute Morgen natürlich bei mir in 104.6 RTL aktuell, immer um 20 nach und 10 vor, auch in unserem WM-Update. Und weiteres erfreuliches Thema ist die S15, die geht heute zwischen Gesundbrunnen und dem Hauptbahnhof an den Start. Und politisch wird's auch noch. In der Nacht haben der Iran und die USA einen neuen Deal unterschrieben. Mehr dazu gleich um 20 nach in 104.6 RTL aktuell.
8: Guten Morgen, ich bin Commander Frank Hellberg aus dem 104.6 RTL Verkehrslagezentrum. Da wird eine neue Leitung verlegt, nämlich in Fenful auf der Vulkanstraße. Zwischen Josef-Orlob-Straße und Herzbergstraße ist die Vulkanstraße gesperrt. Gebaut wird dort bis 24. Juli. Geblitzt wird jetzt in Prenzlauer Berg auf der Wichertstraße, dann Friedrichshain-Ehrenbergstraße, Königs-Wusterhausen auf der Berliner Straße. Staus und Blitzer bitte an die 030 884 84 110.
0: Und zum Wetter kurz. Sonnige und auch regnerische Phasen heute bis zu 18 Grad.
4: Das größte Lego-Set aller Zeiten. Warum das nicht nur was für Kids ist, gleich in Verenas Trends um 20 nach.
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0: 6.16 Uhr.
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0: 104.6 RTL Arne und die Morgencrew. Hits, Hypes, Hashtags. Verena hat die Trends am Montag.
1: Lego stellt gerade einen neuen Rekord auf. Die bringen nämlich das größte Lego-Set aller Zeiten raus. Das hat 12.060 Teile. Das ist richtig krass. Das ist die Sagrada Familia, die berühmte Kirche in Barcelona. Die kann man damit ziemlich originalgetreu nachbauen. Und zwar sogar in der Reihenfolge, in der die Gebäude auch in Wirklichkeit aufgebaut worden sind. Das größte Lego-Set aller Zeiten kann man ab sofort im Lego-Online-Shop vorbestellen. Ausgeliefert wird es dann ab November. Allerdings ist nicht nur die Zahl der Teile rekordverdächtig, auch der Preis. Es kostet nämlich 749 Euro. Es gibt aber noch ein teureres. Der Todesstern aus Star Wars, der kostet sogar 999 Euro.
0: Der steht bei mir auch noch irgendwo im Keller.
1: Das wirklich? Gibt's doch nicht.
0: Also der
1: ehrlich?
0: Von Lukas. Ja.
1: Krass.
0: Also der Ältere. Ne? Okay. Aber es ist Wahnsinn. Die Frage ist ja, ist dieser Sagrada Familia dann auch in dem Set fertig? Weil in Wirklichkeit ist die ja noch nicht...
1: Nee, das stimmt, das ist die Frage, ja, keine Ahnung.
0: Okay, was gibt's denn noch?
1: Der My-Coffee-Order-Trend geht gerade heftig viral auf TikTok. Man gibt My-Coffee-Order in der Suchleiste ein, dann erscheinen so allerhand TikToks mit diesem Hashtag und man muss dann den Kaffee, der im ersten Video zu sehen ist, selber bei Starbucks bestellen. Und natürlich ein Video dann dazu machen, wie man den Kaffee probiert und dann wieder mit dem Hashtag My-Coffee-Order auf TikTok posten. Also es geht immer so weiter. Wer da Entscheidungsschwierigkeiten hat bei der Kaffeebestellung, dem kann das durchaus helfen.
2: Aber also gute alles Promotion. Außer
0: Kaffee schwarz ist mir eh zu süß. Stell mir gerade vor, ich muss da einen Coconut Strawberry Matcha Latte bestellen.
2: Ja.
0: Danke, Verena. Mehr Trends um 20 nach.
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4: 6.21 Uhr. Ich bin Benjamin Herrmann. Guten Morgen. Schützenfest zum WM-Auftakt für die deutsche Fußballnationalmannschaft. Gegen WM-Neuling Curaçao gab es ein 7:1, ein Ergebnis, das bei vielen Erinnerungen weckt. Thomas Bremser für uns aus Houston.
5: Die deutschen Fans erinnern sich gerne an dieses Ergebnis und an das WM-Halbfinale 2014 gegen Brasilien. Danach wurde Deutschland Weltmeister. Der hohe Sieg gegen den WM-Neuling Curaçao ist natürlich kein wirklicher Maßstab, denn am Ende war der krasse Außenseiter völlig überfordert. Aber für das Selbstvertrauen kann das Ergebnis schon wichtig sein. Nach dem Auftakt in der klimatisierten und überdachten Fußballhalle von Houston ging es für das deutsche Team direkt zurück ins WM-Quartier. Voller Fokus auf die Elfenbeinküste am Samstag.
4: Die TU Berlin muss ein weiteres Gebäude sperren. Wegen einer defekten Sprühnebel-Löschanlage ist das Gebäude Bergbau und Hüttenwesen am Ernst-Reuter-Platz in Charlottenburg ab sofort zu. Denn ohne funktionierende Löschanlage ist der Brandschutz nicht gewährleistet. Es ist insgesamt schon das dritte TU-Gebäude, das innerhalb weniger Wochen schließen muss, nach dem Hauptgebäude und der Unibibliothek. Die nächste Generalsanierung bei der Deutschen Bahn steht an. Um wieder schneller, besser und zuverlässiger zu werden, wird ab heute auf der Strecke Hamburg-Hannover gebaut mit einer Vollsperrung. Die ist zwischen Berlin und Hamburg seit gestern beendet. Die Züge im Fernverkehr fahren wieder. Tanja Wagner.
6: Die Bahn will auf der rund 163 Kilometer langen Strecke Gleise, Weichen, Oberleitung, Bahnhöfe und Brücken erneuern. Auch an Stellwerken und am Bahndamm bei Eschede wird gearbeitet. Die Bauarbeiten sollen bis 10. Juli dauern und liegen laut Deutscher Bahn wohl im Plan. Fern- und Güterzüge werden umgeleitet. Im Regionalverkehr gibt es ein Ersatzkonzept mit Bussen und Zügen auf einzelnen Abschnitten. Die Verbindung zählt als Nord-Süd-Achse zu den meistbefahrenen Bahnstrecken Deutschlands. Auch der Güterverkehr vom Hamburger Hafen läuft darüber.
4: Neuer Friedensdeal zwischen dem Iran und den USA. Nach wochenlangen Verhandlungen haben sich beide Seiten laut dem Vermittler Pakistan vorläufig auf einen Ausweg aus dem Iran-Krieg geeinigt. Tina Eck dazu aus den USA.
7: Der Deal ist erst perfekt, wenn er unterschrieben ist. Und das soll Ende der Woche in der Schweiz passieren, angeblich persönlich und offiziell. Geburtstagsgeschenk für Trump. Die Straße von Hormuz wird frei befahrbar. Beide Länder heben ihre Seeblockaden auf. Ob der Iran Gebühren erheben wird, ist unklar. Weitere Verhandlungen über alle technischen Details sind nun geplant. Das iranische Atomprogramm, die Uranvorräte und der Stopp einer Unterstützung von Terrormilizen wie Hisbollah oder Hamas.
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0: 6 Uhr und 23 Minuten. Guten Morgen, ich bin Commander Frank Hellberg, live aus dem 104.6 RTL Verkehrslagezentrum. Der Einstieg auf den Straßen für einen Montagsverkehr, erstmal verhalten sogar. Da liegt noch nichts, was über 10 Minuten gerutscht ist. Die Nöldner Straße hier in Rummelsburg, da ist Anstehen angesagt mit 9 Minuten statt einwärts mehr. Hängt zusammen mit der gesperrten Schlichtallee, die ja nun bald offen sein soll. Und bleiben wir gleich mal in Rummelsburg, da hat jetzt eine neue Baustelle aufgemacht. Köpenicker Chaussee einwärts, nämlich das ist Kohleheizkraftwerk. Da wird ein neuer Fußgängerüberweg gepflastert und dementsprechend nur eine Spur. Baustelle bis Freitag. Geblitzt wird Friedrichshain, Petersburger Straße hat Marco entdeckt, danke sehr. Prenzlauer Berg auf der Wissbierstraße und Westend auf dem Theodor-Heuss-Platz. Staus und Blitzer mit Adi 030 8848410. 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
1: Schönen guten Morgen. Sonnige und auch ein paar regnerische Phasen heute. 18 Grad werden es höchstens. Morgen etwas milder wieder bis 20 Grad. Da dann auch freundlich mit Sonne und meist trocken.
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1: 6.26 Uhr.
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0: 104.6 RTL, Anna und die Morgenshow. Das ist morgen das lustigste Morgensendung. Wir sind in den Finalwochen, die letzten 10 Shows. Und es ist der Morgen nach dem ersten Deutschlandspiel bei der WM. Ich muss sagen, alle sagen Nacht-WM, aber ich fand 19 Uhr Anpfiff eigentlich ganz angenehm.
1: Ja. Human.
2: Ja, das Ergebnis war ja auch sehr angenehm. 7:1 für Deutschland. Da ist wirklich ein Tor nach dem anderen gefallen. Das war richtig krass. Die haben aber um mich rum so Raketen abgefeuert, wenn ein Tor gefallen ist. Es hat sich wirklich angehört wie Silvester. Also ja, ganz cool, guter Start. Aber man muss natürlich auch dazu sagen, also es war jetzt nicht so ein ultra krass starker Gegner, aber wir freuen uns alle trotzdem.
0: Noch mehr Infos und Insider-News gibt's ab sofort jeden Morgen von unseren RTL-Reportern aus den USA.
3: WM, während du schläfst. 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
4: Die deutsche Mannschaft hat das erste Feuerwerk der WM abgebrannt. Und das war wichtig. Jetzt geht es mit breiter Brust und vor allen Dingen auch mit einem echten Ausrufezeichen, was Torhunger, was Chancenvielfalt, was Spielfreude angeht, gegen die Elfenbeinküste. Curaçao darf man nicht überbewerten, sollte man nicht überbewerten, sondern es geht jetzt darum, auf dem Boden zu bleiben, dass die deutsche Mannschaft das richtig einordnet. Wenn sie das tut, wird sie die Elfenbeinküste schlagen.
0: Danke und Grüße in die USA. WM, während du schläfst, die Nacht in 60 Sekunden. Man muss sagen, seit dem Deutschlandspiel gab es noch 3 weitere Spiele. Ja. Gerade ist ja erst Schweden gegen Tunesien zu Ende gegangen. Und an alle Schweden und Tunesier, jetzt erstmal ein bisschen Schlaf nachholen auf der Arbeit.
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5: Oh, Kai Pflaume hier. Curaçao habe ich direkt mal nach dem Spiel gegoogelt. Liegt mitten im Wasser. Mega geil. Oh, kann ich also zur Küste laufen, dahin schwimmen und auf der Insel mit dem Rad fahren. Oh, ihr nennt es Ironman. Ich nenne es Montag.
6: Oh. Ja, moin, Ina Müller hier. Curaçao kenne ich. Hab mal mit einer Freundin gegen 11 Flaschen Blue Curaçao gekämpft. Und ich hab sehr knapp gewonnen. 8-7. Also Promille im Elfmetersaufen.
7: Robert Geis hier, die Curaçao-Einwohner zeigen, wie unfair das Leben sein kann. Da wohnst du bei 25 Grad Jahresdurchschnittstemperatur im Paradies, aber zur Strafe labern alle holländisch. Tja, solche Enttäuschungen kenn ich nur aus dem Ehebett.
8: Ich bin's, die Katze. Ich verstehe immer nicht, warum wir das bei den WMs nicht einfach rumdrehen. Am Anfang gegen Frankreich, England und so weiter. Und am Ende gegen Curaçao und Haiti. So wird man doch viel besser Weltmeister.
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9: 6:36 Uhr. Guten Morgen, ich bin Commander Frank Hellberg, live aus dem 104.6 RTL Verkehrslagezentrum. Neuer Montag, neue Baustellen. Mitte Mollstraße auswärts zwischen Otto-Braun-Straße und Platz der Vereinten Nationen. Nur eine Spur. Die Tramgleise werden da neu gemacht. Deshalb ist die Mollstraße in diesem Bereich bis zum 2. Juli einspurig. Und wir bleiben so um die 10 Minuten Passierdauer zu dieser Zeit. Landsberger Allee statt einwärts jetzt bei 8 Minuten. Weit vorn im Stau geschehen. Geblitzt wird. Friedrichshain auf der Petersburger Straße hat Marco entdeckt. Dankeschön und einen schönen Wochenstart. Staus und Blitzer bitte an die 030 8844 110.
2: Und kurz zum Wetter. Pattige Wolken und auch Regen immer mal 18 Grad höchstens.
0: Die USA und der Iran haben einen Deal, aber unterzeichnet ist er noch nicht. Wie es weitergeht, gleich in 104.6 RTL aktuell.

0: 17 Minuten vor 7, 6.43 Uhr.
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Hanno und die Morgencrew, willkommen zum Finale. Morgen. Die 10 letzten Morning-Shows mit mir nach 35 Jahren. Hätte man damals schon gewusst, dass es so lange geht, dann hätte sich eine Morgencrew-Kaffeeplantage in Brasilien wirklich gerettet.

0: 104.6 RTL Arno und die Morgenshow. Da mache ich mal ein bisschen Urlaub und schon wirkt sich das auf eine neue Studie aus. Oh, Berliner sind immer gesünder. Das klingt doch super, oder? Ja. Allerdings wurde die Studie vor der WM gemacht. Ja. Jetzt sind viele Männer krank nach dem Spiel gestern.
1: Ja, wahrscheinlich. Ne? Aber insgesamt alles gute Nachrichten. Es gibt weniger Fehlzeiten wegen Erkältungen und psychischen Erkrankungen. Der Krankenstand ist zurückgegangen von 22 auf 21 Tage pro Jahr.
0: Obwohl es nach wie vor die telefonische Krankschreibung gibt. Ja. Ist doch toll.
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3: 6.51 Uhr. Ich bin Benjamin Herrmann. Guten Morgen. 7 auf einen Streich. Zum WM-Auftakt der deutschen Fußballnationalmannschaft gab es einen Kantersieg. Das 7:1 Endergebnis gegen Curaçao hat bei vielen Fans, aber auch Keeper Manuel Neuer, Erinnerungen geweckt.
4: Das war jetzt nicht Brasilien im Halbfinale, das war Curaçao im ersten Spiel, aber man muss immer einen guten Start haben und den haben wir heute gehabt und deshalb sind wir erstmal froh.
3: Das DFB-Team weiß das Spiel also einzuordnen und fliegt jetzt erstmal zurück ins WM-Quartier, bevor am Samstag gegen die Elfenbeinküste schon das Weiterkommen klargemacht werden kann. Berlin bekommt heute eine neue S-Bahn. Die S15 fährt kurz vor 12 Uhr das erste Mal zwischen Hauptbahnhof und Gesundbrunnen. Langfristig soll sie über das Gleisdreieck bis zur Yorkstraße verlängert werden. Gleichzeitig starten heute Arbeiten auf der Berliner Stadtbahn. Für 6 Monate können Regional- und Fernzüge die Ost-West-Strecke durch die Stadt nicht nutzen. Christian Hafmann.
5: Die S-Bahnen fahren zwar wie gewohnt, dürften aber deutlich voller werden. An 3 Wochenenden im Sommer fällt auch die S-Bahn zwischen Zoo und Friedrichstraße aus. Busse springen dann ein. Beim Regionalverkehr gilt der RE1 und der RE7 enden an den Bahnhöfen Charlottenburg und Ostbahnhof. Der RE2 wird umgeleitet.
3: In ganz Deutschland wird heute wieder gegen das Gesundheitssparpaket protestiert. Verdi hat das Servicepersonal dazu aufgerufen, auf die Straße zu gehen und gegen die geplanten Änderungen zu protestieren. Erst letzte Woche hat sich der Bundestag mit der Reform beschäftigt. Schon da gab es vorher Proteste. Tanja Wagner.
6: An mehr als 120 Krankenhäusern und Pflegeeinrichtungen sind Aktionen geplant. Und diese werden auch die Abläufe stören, kündigte Verdi an. Im Vordergrund heute stehen bessere Bezahlung und bessere Arbeitsbedingungen für Menschen, die das System im Hintergrund am Laufen halten. Im Patiententransport, der Reinigung, der Küche oder auch in der Wäscherei oder der Sterilisation. Fast überall seien diese Bereiche in Tochtergesellschaften ausgegliedert worden und würden schlechter bezahlt, hieß es von Verdi. Angesichts der Sparpläne der Bundesregierung könnte sich deren Situation noch verschlimmern.
3: An deutschen Tankstellen könnten die Preise bald nochmal sinken. Grund ist der neue Friedensdeal zwischen dem Iran und den USA. Die Ölpreise befinden sich deshalb gerade im Sinkflug. Wenn der Deal wirklich bestehen bleibt, unterschrieben wird und Ende der Woche auch noch die Straße von Hormuz wieder öffnet, werden die Preise langfristig wieder sinken, sagen Experten voraus. Auch im Supermarkt könnten die Preise dann wieder fallen, ebenso wie bei Heizöl und Erdgas. 104.6 RTL, immer 10 Minuten früher, auf den Punkt informiert.
0: 6:53 Uhr. Guten Morgen, ich bin Commander Frank Hellberg, live aus dem 104.6 RTL Verkehrslagezentrum. Der längste Stau von Berlin und Brandenburg ist jetzt wieder in Rummelsburg auf der Nöldner Straße. 14 Minuten mehr einwärts sind einzuplanen und der Grund ist, der Wasserrohrbruch in Rummelsburg. Denn die Schlichtallee ist ja immer noch gesperrt zwischen Hauptstraße und Zobtner Straße. Ja, und auf der Nöldner Straße muss man bis 3. Juli durchhalten, dann soll endlich das Loch auf der Schlichtallee gestopft sein. Jetzt 14 Minuten und leider auch noch zunehmend auf der Nöldner einwärts. Geblitzt wird Westend. Theodor-Heuss-Platz hat Olaf entdeckt. Dankeschön. Staus und Blitzer. Bitte an die 030 8848 110. 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
1: Guten Morgen, 12 Grad bis zu 18 Grad werden's. Auch heute etwas unbeständig, Regen, aber auch ein bisschen Sonne später. Morgen meist trocken, freundlich, mal Sonne, mal Wolken und bis zu 20 Grad. Im Laufe der Woche immer sommerlicher, am Freitag schon knapp über 30 Grad.
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14: 4 Minuten vor 7.

0: 104.6 RTL Arno
1: Guten
0: und die
1: Morgen.
0: Morgenshow Berlins und Brandenburgs lustigste Morgensendung. Es ist Montagmorgen, der 15. Ja. Juni. Und das Finale ist gestartet.
1: Ja, so
0: die
1: ist
0: letzten
1: es.
0: 10 Shows von Arno und der Morgenshow. Am Freitag in 8 Tagen, am 26. Juni, ist dann diese Ära vorbei.
2: Mhm. Unglaublich.
1: Ja, es wird eine ganz aufregende Zeit. Hast du irgendwas geplant? Wie werden denn jetzt die letzten Sendungen?
2: Ja, sag mal.
0: Nee, also ich habe überhaupt nichts geplant,
1: okay.
0: weil Lukas plant, Daniel in der Redaktion plant. Ich glaube, es gibt so viele Leute, die irgendwas planen.
2: Ja. Glaubst du, ja.
0: Ich lasse mich einfach mit den Hörern überraschen, was da alles auf uns zukommt. Ansonsten, ich möchte nur vielleicht ein paar Geschichten so aus diesen 35 Jahren erzählen, aber ich möchte auch gerne, dass ihr mir eure Geschichten von Arno und der Morgencrew erzählt.
1: Mhm.
0: Was habt ihr für tolle Preise gewonnen und was habt ihr damit gemacht oder was habt ihr erlebt? Was habt ihr, während ihr die Sendung gehört habt, erlebt? Was sind eure Erinnerungen oder was waren eure größten Momente vorm Radio? Und ich weiß, immer wenn ich irgendwo in der Stadt jemanden treffe und der sagt, du bist doch Arno. Und dann kommt eine solche Geschichte.
2: Ja.
0: Ja?
2: Ja.
0: Es gab noch nie den Fall, dass keiner irgendeine Geschichte über diese Show parat hatte. Und die würde ich gerne hören und die schönsten natürlich senden. Also schickt mir eine WhatsApp-Sprachnachricht oder ruft an im Hörerservicezentrum 030 884 8484 ist die Nummer. Und ich bin gespannt, welche Geschichte da kommt.
1: Ja, wir freuen uns. Ja,
0: nee, ansonsten weiß ich nicht, was die Redaktion noch geplant hat. Also ich rechne eigentlich jeden Augenblick damit, dass Taylor Swift durch die Tür kommt.
1: Ach ja, das finde ich
2: mindestens.
1: Auch ganz schön.
3: 7:07 Uhr. Guten Morgen, ich bin Commander Frank Hellberg, live aus dem 104.6 RTL Verkehrslagezentrum. Wir schauen mal zum Wasserrohrbruch in Tempelhof, nämlich auf dem Columbia-Damm. Er ist zwischen Lilienthalstraße und Golzner-Straße in beiden Richtungen gesperrt und die Reparatur sollte ja schon am Freitag fertig sein. Hat nicht geklappt, ist verlängert worden auf den 26. dieses Monats. So lange bleibt der Columbia-Damm in diesem Bereich erstmal gesperrt. Geblitzt wird Buku auf der Straße Alt-Buku, hat Marine entdeckt, Dankeschön. In Westend auf dem Theodor-Heuss-Platz und im Prenzlauer Berg auf der Wisbeerstraße. Staus und Blitzer, bitte an die 030 88484 110.
1: Und zum Wetter noch kurz, mal Sonne, mal Regen, bis zu 18 Grad heute.
0: Kantersieg zum WM-Auftakt. Deutschland besiegt Curaçao mit 7:1. Wir schalten gleich zu unseren Reportern in die USA. 104.6 RTL aktuell um 20 nach.
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0: 7.16 Uhr, 16 Minuten nach 7.
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0: 104.6 RTL Arno und morgen. Finale, die letzten 10 Shows. Ja. Es ist 7.20 Uhr und das war Luis Capaldi. Survive. Es ist die Meldung der Nacht, die sogar das 7:1 unserer Mannschaft übertrumpft. Ja. Der Iran und die USA haben einen Deal. Das hat Donald Trump heute Nacht an seinem 80. Geburtstag verkündet. Aber heißt das endlich Frieden im Nahen Osten? Freier Handelsverkehr durch die Straße von Hormuz? Und wann fallen die Benzinpreise für uns hier? Die wichtigsten Antworten jetzt von Benny.
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2: 7:20 Uhr. Ich bin Benjamin Herrmann. Guten Morgen. Deutlich schneller und einfacher geht es ab heute zum Hauptbahnhof. Die S15 nimmt ihren Betrieb auf und fährt ab heute im 10-Minuten-Takt zwischen Hauptbahnhof und dem Gesundbrunnen. Die Strecke soll nur 5 Minuten dauern und Pendler aus dem Berliner Norden schneller in die Innenstadt bringen. Und das soll erst der Anfang gewesen sein, wie Alexander Kaczmarek von der S-Bahn uns gesagt hat.
3: Ich freue mich auch auf den Baustart des zweiten Bauabschnitts, der dann durch den Tiergarten gehen wird, durchs Regierungsviertel. Das ist nochmal eine ganz besondere Herausforderung. Und es sollte alles nicht so lange dauern, weil je länger etwas dauert, umso öfter ergeben sich zwischendurch Änderungen im Rechtssystem und dann wird es schwierig. Also schnell bauen, das ist das Wichtigste.
2: Die erste Fahrt mit Fahrgästen startet dann heute um 11.57 Uhr am Hauptbahnhof und wenige Minuten später dann auch das erste Mal von Gesundbrunnen aus. 7:1. Zum WM-Auftakt der deutschen Fußballnationalmannschaft gab es einen Kantersieg. Das 7:1 Endergebnis gegen Curaçao hat bei vielen Fans, aber auch Keeper Manuel Neuer, Erinnerungen geweckt.
4: Das war jetzt nicht Brasilien im Halbfinale, das war Curaçao im ersten Spiel, aber man muss immer einen guten Start haben und den haben wir heute gehabt und deshalb sind wir erstmal froh.
2: Das DFB-Team weiß das Spiel also einzuordnen und fliegt jetzt erstmal zurück ins WM-Quartier, bevor am Samstag gegen die Elfenbeinküste schon das Weiterkommen klargemacht werden kann. Im Iran-Krieg deutet sich ein erster echter Friedensdeal an. Zum ersten Mal haben beide Seiten bestätigt, dass etwas Unterschriftsreifes vorliegt. Ende der Woche soll zum Beispiel die Straße von Hormuz geöffnet werden. Und RTL-Kollege und Politikreporter Gordian Fritz ist in den USA für uns, hat aber trotzdem den Blick auf Deutschland. Gordian, guten Morgen. Was würde sich denn für uns hier ändern, wenn dieser Deal wirklich genauso durchgeht?
5: Guten Morgen. Ich glaube, wir haben schon durch die Meldungen am Sonntag, als durchsickerte, dass man dieses Abkommen hat, dass beide Seiten das bestätigen, ja gesehen, dass der Ölpreis gesunken ist. Und das ist, glaube ich, das, worauf ja die meisten halt warten. Diese Belastung der hohen Energiekosten, die diese Blockade der Straße von Hormuz ausgelöst hat, haben wir halt auch in Deutschland gemerkt, an der Zapfsäule, aber auch an anderen Stellen. Und das könnte für Entspannung sorgen. Aber da sind sich Experten seit Wochen schon einig. Das geht nicht von heute auf morgen. Bis das auch an der Zapfsäule ankommt, wird es einige Zeit gehen, dass wir das schrittweise gehen. Also mit sofortigen Preisen, wie wir sie vor dem Krieg hatten, sollte man auch in Deutschland nicht rechnen.
2: Dennoch natürlich erstmal vorsichtig positive Nachrichten von dir, Gordian Fritz, vielen Dank. 104.6 RTL, immer 10 Minuten früher, auf den Punkt informiert.
0: 7:23 Uhr, guten Morgen, ich bin Commander Frank Hellberg, live aus dem 104.6 RTL Verkehrslagezentrum. Als erstes eine Unfallbergung, das Ganze passiert hier in Potsdam, nämlich auf der L40 Richtung Stahnsdorf zwischen der A115 und der Überleitung nach Güterfelde Nord. Unfallaufnahme, ich sehe, wir haben auch kurzzeitig eine Vollsperrung in diesem Bereich gehabt. Da sind wir jetzt bei einer Spur offen wieder und 6 Minuten mehr. Und Stadtring 100, Liegenbleiber Richtung BR. Ausfahrt Buschkrugallee auf der rechten Spur ist blockiert. Der kommt da nicht weiter. Der braucht einen Abschlepper. Geblitzt wird in Friedrichshain auf der Petersburger Straße, hat Marco entdeckt. Dankeschön. Staus und Blitzer bitte an die 030 884 8410. 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
6: RTL-Wetter. Guten Morgen, 12 Grad, um die 18 Grad höchstens heute. So ein bisschen regnerisch ist es noch und bewölkt, im Laufe des Tages aber etwas freundlicher. Morgen dann meist trocken, da haben wir einen Sonne-Wolken-Mix bei bis zu 20 Grad. Und im Laufe der Woche wird es dann immer wärmer, am Freitag über 30 Grad.
0: 7 Tore für Deutschland und du hörst die gleich alle nochmal. Der Shakira-Morgen-Mix mit allen Highlights des Spiels. Dranbleiben und nochmal siebenfach jubeln. Yes. Gleich um kurz nach 7:30.
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14: 7.26 Uhr, 4 Minuten vorher.

0: Es ist 7:30. Guten Morgen.
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0: 104.6 RTL, Arno und die Morgen am 15. Juni 2026. Und in Houston, in Texas, kennen jetzt alle dieses Lied. Ja, WM-Auftakt unserer deutschen Mannschaft ist mehr als gelungen. 7:1 gegen Curaçao und ich glaube, ich habe schon allein 3 Tore verpasst beim Getränke holen.
1: Ja, ich habe es auch geguckt, 7:1 klingt ja wirklich richtig mega. Aber man muss auch sagen, in der ersten Halbzeit war es ja mal kurz spannend. Ne? Bei diesem 1:1 hat man auch gedacht, so hoppala, was ist da denn los? Und dann hat es auch einen Moment gedauert, bis der Knoten dann wieder geplatzt ist.
0: Dieser Ausgleich war eine der wenigen Aktionen von Manuel Neuer während des ganzen Spiels. Ja. Aber er war nicht schuld, ja, muss man dazu sagen. Der war wirklich fast unhaltbar. 7:1, noch ein Tor mehr und die deutsche Mannschaft hätte in einem Spiel so viele Tore gemacht wie bei den letzten beiden Weltmeisterschaften zusammen.
1: Ach du mal, echt.
0: Wir wollen das nochmal mit dir feiern am Frühstückstisch, im Auto, auf dem Weg zur Arbeit oder schon auf der Arbeit. Hier sind alle Highlights des Spiels mit Kommentaren von den Kollegen der ARD. Hier ist der Shakira Morgencrew Remix.
2: Tests waren gut.
3: Wir haben das ganze Jahr drauf gewartet. Wir haben jetzt 9 Siege in Serie. Ich kann es wirklich gar nicht erwarten.
4: Der Blick ging dann relativ schnell nach vorne. Jetzt steht ein Riesenturnier an und ich freue mich natürlich extrem, jetzt hier zu sein.
3: Im Endeffekt zählt die Leistung und wenn wir die bringen, dann können wir in Deutschland was entfachen.
5: Natürlich wollen wir Weltmeister werden, ist ja klar.
6: Houston, Texas, 12 Uhr Ortszeit, die Deutschen.

Florian Wirtz zurück auf Matcher. 6. Minute, 1:0 Deutschland. Was für ein Start. Besser kannst du nicht in ein Turnier kommen. Ein Eckball. Brown findet Schlotterbeck. 38. Minute, 2:1 Deutschland.

Schiedsrichter Jalal Jayed zeigt auf den Punkt. Es gibt Elfmeter für Deutschland. Havertz gegen Room. 45 plus 5, 3 zu 1, Deutschland. Let's go.

Kimmich hat eine Idee und die Idee heißt Jamal Musiala. 47. Minute, 4:1, Deutschland wieder so ein frühes Tor.

0: Fußball-Weltmeisterschaft und am Ende feiert man einen überzeugenden 7:1-Sieg gegen Curaçao.
1: Ja, da kommt doch gleich wieder Gänsehaut auf Deutschland. Curaçao 7:1 hier im Morgencrew Shakira Remix. Bei 7 Toren sind wir froh, dass ein einziger Song ausgereicht hat, um alle Highlights zu hören.
2: Ja, war knapp.
1: Gerne weiter so.
3: 7:37 Uhr. Guten Morgen, ich bin Commander Frank Hellberg, live aus dem 104.6 RTL Verkehrslagezentrum. Der Berufsverkehr schiebt sich langsam rein in die Stadt und der Spitzenreiter bleibt Rummelsburg, die Nöldner Straße, mit jetzt 17 Minuten mehr. Ja, und dann ist es abgeschlagen schon, die B1, B5, aber trotzdem zunehmende Tendenz. Das ist vor dem Blumenberger Damm, da verliert man 11 Minuten. Und auf 3 haben wir dann die A100 in der Ausfahrt Richtung Treptow, 9 Minuten. So sieht's aus, aber alles klar, zunehmende Tendenz. Geblitzt wird Westend auf den Theodor-Heuss-Platz. Danke Olaf, der hat's nämlich gemeldet und eine gute Fahrt. Staus und Blitzer, bitte an die 030 8848 4110.
2: Und kurz zum Wetter noch, maximal 18 Grad, ziemlich unbeständig, mal Sonne, mal Regen.
1: Die Berliner Stadtbahn ist ab heute für 6 Monate dicht. Welche krassen Auswirkungen das für dich haben kann, gleich in 104.6 RTL aktuell um 10 vor.
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So, ich bin wach. Vielen Dank, Tim Bensko. Ja, in sehr den 35 schön. Jahren Anonymous haben so viele Stars für uns Versionen ihrer Hits gesungen. Ja. Tim war einer davon. Vielen Dank dafür.

0: vor 8 ist es.
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2: Ein Agathe Bauer Song und der kommt von Steffi. Guten Morgen.
0: Hallo Steffi.
3: Ja, guten Morgen. Hallo.
2: Was hast du denn für einen Song gefunden?
3: Ich habe Topic mit Out My Head.
2: Okay. Okay, klingt so.
0: Und wo ist die deutsche Stelle, Steffi?
3: Wenn man den Song echt immer wieder hört, hört man bei 1,24 immer zieh dich aus, zieh dich aus, zieh dich aus.
2: Okay, hören wir mal rein.
4: Geil.
2: Alles klar. Zieh dich aus, Topic. Okay, Steffi, du kannst dich wieder anziehen, ja?
3: Alles klar.
0: Danke dir.
2: Danke dir. Tschüss.
3: Ciao, ciao.
0: Du hörst auch in einem Song was Deutsches, dann schick uns die Stelle einfach per Insta oder WhatsApp 030 88484.
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5: 7.51 Uhr. Ich bin Benjamin Herrmann. Guten Morgen. Berlin bekommt heute eine neue S-Bahn. Die S15 fährt kurz vor 12 Uhr das erste Mal zwischen Hauptbahnhof und Gesundbrunnen. Langfristig soll sie über das Gleisdreieck bis zur Yorkstraße verlängert werden. Gleichzeitig starten heute Arbeiten auf der Berliner Stadtbahn. Für 6 Monate können Regional- und Fernzüge die Ost-West-Strecke durch die Stadt nicht nutzen. Christian Hoffmann.
6: Die S-Bahnen fahren zwar wie gewohnt, dürften aber deutlich voller werden. An 3 Wochenenden im Sommer fällt auch die S-Bahn zwischen Zoo und Friedrichstraße aus. Busse springen dann ein. Beim Regionalverkehr gilt der RE1 und der RE7 enden an den Bahnhöfen Charlottenburg und Ostbahnhof. Der RE2 wird umgeleitet.
5: 7 auf 1 Streich. Zum WM-Auftakt der deutschen Fußballnationalmannschaft gab es einen Kantersieg. Das 7:1 Endergebnis gegen Curaçao hat bei vielen Fans, aber auch Keeper Manuel Neuer, Erinnerungen geweckt.
7: Das war jetzt nicht Brasilien im Halbfinale, das war Curaçao im ersten Spiel, aber man muss immer einen guten Start haben und den haben wir heute gehabt und deshalb sind wir erstmal froh.
5: Das DFB-Team weiß das Spiel also einzuordnen und fliegt jetzt erstmal zurück ins WM-Quartier, bevor am Samstag gegen die Elfenbeinküste schon das Weiterkommen klargemacht werden kann. In ganz Deutschland wird heute wieder gegen das Gesundheitssparpaket protestiert. Verdi hat das Servicepersonal dazu aufgerufen, auf die Straße zu gehen und gegen die geplanten Änderungen zu protestieren. Erst letzte Woche hat sich der Bundestag mit der Reform beschäftigt. Schon da gab es vorher Proteste. Tanja Wagner.
8: An mehr als 120 Krankenhäusern und Pflegeeinrichtungen sind Aktionen geplant. Und diese werden auch die Abläufe stören, kündigte Verdi an. Im Vordergrund heute stehen bessere Bezahlung und bessere Arbeitsbedingungen für Menschen, die das System im Hintergrund am Laufen halten. Im Patiententransport, der Reinigung, der Küche oder auch in der Wäscherei oder der Sterilisation. Fast überall seien diese Bereiche in Tochtergesellschaften ausgegliedert worden und würden schlechter bezahlt, hieß es von Verdi. Angesichts der Sparpläne der Bundesregierung könnte sich deren Situation noch verschlimmern.
5: An deutschen Tankstellen könnten die Preise bald nochmal sinken. Grund ist der neue Friedensdeal zwischen dem Iran und den USA. Die Ölpreise befinden sich deshalb gerade im Sinkflug. Wenn der Deal wirklich bestehen bleibt, unterschrieben wird und Ende der Woche auch noch die Straße von Hormuz wieder öffnet, werden die Preise langfristig wieder sinken, sagen Experten voraus. Auch im Supermarkt könnten die Preise dann wieder fallen, ebenso wie bei Heizöl und Erdgas. 104.6 RTL, immer 10 Minuten früher, auf den Punkt informiert.
2: 7 Uhr und 53 Minuten. Guten Morgen, ich bin Commander Frank Hellberg, live aus dem 104.6 RTL Verkehrslagezentrum. An einem Montagmorgen gibt es immer wieder einen Sack voll neuer Baustellen und eben sind gerade wieder 2 neue reingemeldet worden. Aufgemacht wird in Mitte Mollstraße auswärts zwischen Otto-Braun-Straße und Platz der Vereinten Nationen. Ab jetzt nur noch einspurig. Die Tramgleise werden da neu gemacht und deshalb bleibt die Mollstraße in diesem Bereich hier bis zum 2. Juli einspurig. Und dann haben wir eine Baustelle in Rummel. Die Neues. Das ist die Köpenicker Chaussee einwärts, nämlich Höhe Heizkraftwerk, wird ein neuer Fußgängerüberweg gepflastert. Deshalb nur eine Spur, Baustelle bleibt bis Freitag. Geblitzt wird Friedrichshain auf der Petersburger Straße, hat Marco entdeckt, danke sehr. Dann Prenzlauer Berg auf der Wisbierstraße und in Buckow auf der Straße Altbuckow. 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
0: Morgen, 12 Grad, jetzt noch so ein bisschen regnerisch und grau. Im Lauf des Tages auch freundlichere Phasen bei 18 Grad höchstens. Morgen insgesamt sonniger und meist auch trocken bei bis zu 20 Grad. Im Lauf der Woche kommt dann der Sommer, Hochsommer fast am Freitag, knapp über 30 Grad.
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19: 7,57 Uhr.

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2: 8 Uhr, Arno und die Morgencrew Berlins und Brandenburgs lustigste
3: Morgensendung.
2: Monaco ist zwar nicht bei der WM, aber gleich bei uns in der Show. Ja. Sehr lustiges Update von den Geissens. Wir sind im Finale von Arno und der Morgencrew. Die letzten 10 Shows. Bleib bei uns. Schön, dass du da bist.

0: 7. Guten Morgen, Arne und die Morgencrew. Hier ist Berlins und Brandenburgs lustigste Morgensendung.
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3: 35 Jahre Arno und die Morgencrew. Das ist eigentlich eine unfassbare Zeit.
0: Das stimmt.
4: Er boxt immer noch.
3: 35 Jahre habe ich das jetzt gemacht. Ja. Und das sind die letzten noch 9,5 Sendungen, bevor ich den Mikroständer weitergebe.
0: Ja, und da müssen dir doch jetzt wirklich so viele Gedanken durch den Kopf gehen, Arno, oder? Also mit welchen Worten beende ich meine Zeit bei RTL? Wie werde ich den Menschen in Erinnerung bleiben? Was mache ich am ersten Tag nach der letzten Sendung? Und so weiter, oder?
3: Also ich muss sagen, ich bin eher überwältigt, wie viele Nachrichten, seit ich das im Januar verkündet habe, dass ich aufhöre, mich erreicht haben. Ja. Wie viele Hörerinnen und Hörer einen Bezug zur Sendung haben, Geschichten zur Sendung. Und diese Geschichten, die möchte ich gerne in den nächsten beiden Wochen hören von euch, ja?
0: Ja, eine Hörerin hat sich schon bei uns gemeldet. Sie hat mal bei dir eine Malediven-Traumreise gewonnen. Ne, da kommen ja eine ganze Menge in Frage.
3: Das waren viele, ja.
0: Ja, jetzt bin ich gespannt, wenn ich dir die Jahreszahl sage, Arno, ob du da noch weißt, welches Hotel das war. Das war im Jahr 2016. Welches Hotel?
3: Januar 2016.
0: Ja, genau.
3: Das müsste das Coco Borohiti gewesen sein.
0: Oh, das stimmt! Wie krass ist das denn? Sag mal, du bist eine Maschine, das gibt's doch nicht.
3: Also, wenn du auch eine Geschichte hast, die du mit Arno und der Morgencrew verbindest, dann schick uns eine WhatsApp-Sprachnachricht. Ruf an,
0: ja, 030
3: unbedingt. 884-8484. Mareike ist im Hörerservice-Zentrum. Oder schreib uns eine WhatsApp und wir melden uns. Ja, ich habe 35 Jahre lang gesabbelt, jetzt bist du dran.
5: 8 Uhr und 10 Minuten. Guten Morgen, ich bin Commander Frank Hellberg, live aus dem 104.6 RTL Verkehrslagezentrum. Zwei Unfälle, ein Schlagloch. Und wir beginnen hier auf der Ruderfisselbrücke mit einem Unfall Richtung BR. Da wurde gemeldet, rechte Spur ist gesperrt, ein LKW und ein PKW. Dann haben wir einen Motorradunfall auf der L30, das zwischen Börnecke und Bernau. Dort ist die Polizei vor Ort, hat die Straße erstmal komplett gesperrt. Das Schlagloch finden wir jetzt auf der A100 Richtung BR, nämlich im Tunnel Innsbrucker Platz. Rechte Spur ist gesperrt, die Polizei ist vor Ort und schaut, ob das Schlagloch auch da liegen bleibt. Nein, die warten natürlich auf die Kollegen der Autobahnmeisterei mit dem Asphaltwagen. Geblitzt wird in Buko auf der Straße Alt-Buko, hat Marina entdeckt. Danke. Staus und Blitzer, bitte an die 030 88484 110.
0: Und zum Wetter kurz. Sonnige und auch regnerische Phasen heute bis zu 18 Grad.
3: Nach dem 7:1 gegen Curaçao ist auch ein Fanliebling zurück und sorgt direkt für Stimmung. Gleich in den Trends bei Verena um 20 nach.

104.6 RTL, Arno und die Morgenshow, das Finale. Und du hast am Wochenende auch gesehen, die BVG hat 6 U-Bahnhöfe umbenannt. Ja. Aus der Haltestelle Brandenburger Tor wurde Brandenburger Tor. Ja. Aus Hallisches Tor wurde Hallisches Tor. Und so weiter und so weiter. Schöne Idee, wobei man von Tor einen ganz schönen Ohrwurm hat, nachdem man gestern beim Spiel das 7-mal hören und schreiben musste. Auch wieder wahr.

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2: André Schnurer ist wieder da. Wir erinnern uns ja alle, das ist der Mann mit dem Saxophon.
1: Ja.
2: Der ist ja berühmt geworden mit seinen Auftritten während der EM 2024. Und er hat sich jetzt offenbar gedacht, guck mal hier, was während der EM ging. Das geht ja erst recht während der WM und jetzt ist er wieder am Start. Klingt ähnlich wie vor zwei Jahren. Stimmung ist gut, alle feiern es, die Videos gehen viral. Also, was willst du mehr? André Schnurer ist back.
3: Aber in Deutschland oder ist der in die USA geflogen?
2: Nee, der ist in Deutschland. Der macht hier die ganzen Fanpartys und so.
0: Okay, was hast du noch?
2: Harry Styles hat seinen Konzertmarathon im Londoner Wembley Stadion gestartet. 12-mal hintereinander spielt er da. Jetzt gehen aber Videos durchs Netz von doch ziemlich empörten Fans, denn Harry lässt immer wieder wichtige Stellen in Songs weg und singt auch oft die hohen Passagen nicht, was zu einigen Spekulationen geführt hat. Also manche sagen, er wäre krank, andere sind der Meinung, er hat einfach gar keinen Bock mehr. Vorher war Harry ja in Amsterdam, da waren auch viele sauer, weil man ihn kaum gesehen hat, weil da so komische Brücken in die Bühne eingebaut waren. Also es holpert aktuell noch ein bisschen bei Harry Styles.
0: Ja, ansonsten kann Harry Styles natürlich gerne zu meiner Abschiedsshow kommen.
2: Ja.
0: 26.
2: Gute Idee,
0: Harry,
2: Mensch.
0: You're welcome. Danke, Verena. Mehr Trends morgen 6.20 Uhr.
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5: Es ist 8.20 Uhr. Ich bin Benjamin Herrmann. Guten Morgen. Mit der neuen S15 geht es mit einem Kantersteller zum Berliner Hauptbahnhof gestartet. 7:1 hieß im 10-Minuten-Takt zwischen Hauptbahnhof und heute am Morgen danach.
6: Die Strecke soll nur 5 Minuten dauern und Pendler aus dem Berliner Norden schneller in die Innenstadt.
5: Das lief ja eigentlich,
6: das war erst der Anfang, wie uns Alexander Kretschmer von der S-Bahn gesagt hat.
7: Ich glaube, einen besseren Auftakt hätte man sich eigentlich gar nicht wünschen können. Die Nationalmannschaft, die ist eben vor knapp 2-3 Stunden schon in ihrem Hauptquartier in Winston-Salem in North Carolina eben angekommen. Morgen wird es einen medienfreien Tag geben, das heißt, die allermeisten Spieler werden eben den Tag dann entspannt genießen, gemeinsam mit der Familie. Und nach dem Tag heute wird das sicherlich ein entspannter Montag für die Nationalmannschaft.
5: Vielen Dank, Ihrem. In der deutschen Gruppe hat in der Nacht dann noch der nächste Gegner, die Elfenbeinküste, ebenfalls gewonnen mit 1:0 gegen Ecuador. Die TU Berlin muss ein weiteres Gebäude sperren. Wegen einer defekten Sprühnebel-Löschanlage ist das Gebäude Bergbau und Hüttenwesen am Ernst-Reuter-Platz in Charlottenburg ab sofort zu. Denn ohne funktionierende Löschanlage ist der Brandschutz nicht gewährleistet. Es ist insgesamt schon das dritte TU-Gebäude, das innerhalb weniger Wochen schließen muss, nach dem Hauptgebäude und der Unibibliothek. Immer mehr Kinder und Jugendliche lassen sich beim Online-Shopping von Influencern und Social Media beeinflussen. Das belegt eine neue Studie, über die Katrin Müller berichtet.
8: Knapp die Hälfte der 10- bis 17-Jährigen wird demnach via Social Media auf Produkte aufmerksam. 40% folgen Kaufempfehlungen von Influencerinnen und Influencern. Deren Einfluss und vom Algorithmus gesteuerte Werbung können aber zur Gefahr werden und einen Kaufrausch auslösen. Laut Studie stöbern inzwischen fast 4 von 10 Kindern und Jugendlichen zwischen 10 und 17 Jahren mindestens einmal pro Woche in Online-Shops. Mehr als jeder Zehnte gibt dann bis zu 1.200 Euro pro Jahr fürs Shopping aus.
5: Neuer Friedensdeal zwischen dem Iran und den USA. Nach wochenlangen Verhandlungen haben sich beide Seiten laut dem Vermittler Pakistan vorläufig auf einen Ausweg aus dem Iran-Krieg geeinigt. Tina Eck dazu aus den USA.
9: Der Deal ist erst perfekt, wenn er unterschrieben ist. Und das soll Ende der Woche in der Schweiz passieren, angeblich persönlich und offiziell. Geburtstagsgeschenk für Trump. Die Straße von Hormuz wird frei befahrbar. Beide Länder heben ihre Seeblockaden auf. Ob der Iran Gebühren erheben wird, ist unklar. Weitere Verhandlungen über alle technischen Details sind nun geplant. Das iranische Atomprogramm, die Uranvorräte und der Stopp einer Unterstützung von Terrormilizen wie Hisbollah oder Hamas.
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10: 8:23 Uhr, guten Morgen. Ich bin Commander Frank Hellberg, live aus dem 104.6 RTL Verkehrslagezentrum. Wir schauen zum Unfall auf der Rudolf-Wiesel-Brücke. Ich habe gerade mit den Kollegen der Autobahnpolizei gesprochen, Richtung BR, rechte Spur, war gesperrt. Ein LKW und ein PKW, Morgenbeulen, haben sich aber geeinigt und die Kollegen der Autobahnmeisterei können abdrehen. Das passt doch. Längster Stau von Berlin und Brandenburg, den finden wir gerade in Adlershof. Der Glienicker Weg Richtung Adlergestell, komplett zugestaut. Da sehe ich drei 23 Minuten Passierdauer. Das ist üppig und das längste Ding weit und breit. Geblitzt wird in Königs Wusterhausen auf der Berliner Straße, hat Luisa entdeckt. Dankeschön. Staus und Blitzer, bitte an die 030 8848 410. 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
2: Morgen, 12 Grad, erst noch so ein paar Regenwolken heute, im Lauf des Tages dann trockener und freundlicher bei 18 Grad maximal. Morgen milder, 20 Grad, meist auch trockener, mal Sonne und ein paar Wolken. Danach wird es immer wärmer die Woche, Freitag knacken wir dann schon die 30 Grad Marke.
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0: 4 Minuten vor 8:09, 8:26 Uhr.

0: 8:34 104.6 RTL Anna und die Morgen. Heute eröffnet Berlins neue S-Bahn-Linie, die S15 vom Hauptbahnhof zum Gesundbrunnen.
1: Ja.
0: Also am 15. Juni wird die S15 eröffnet. Das ist doch mal ein gutes Timing
1: schön.
0: Bei der Bahn, oder?
1: Ja, die Strecke ist sehr praktisch für die ganzen Pendler, die am Hauptbahnhof ankommen. Die müssen jetzt nämlich nicht mehr wie bisher erst zur Friedrichstraße fahren.
0: Ja, und ihr wisst, wer sich am meisten freut? Die ganzen S-Bahn-Musiker über diese lukrative touristische Strecke. Ich sag nur... Wobei nach dem 7:1 gegen Curaçao gibt es heute wahrscheinlich mehr Kleingeld, wenn der hier läuft.
2: Ja, das
0: könnte fahren mit der S15.
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4: Hi, ihr Cuties. It's me, Davina. Und Shanaya.
5: So, ihr Digitalionäre, was kann ich heute gegen euch tun?
4: Jetzt beginnen die Weinwanderungen. Nicht, dass unsere Flaschen aus dem Keller abhauen. Scary!
5: Tja, ihr Instagrazien. Weinwanderungen sind ein Red Flag. Ein Weingut, zu dem ich stundenlang zu Fuß durch die Hügel rennen muss, verkauft mir keinen Wein, das verkauft mich für blöd.
4: Ich hab schon People gesehen, die für Wein den ganzen Tag laufen. Kellner!
5: Ja, wegen dieser Wanderer gibt es ja auch die Weinsorte Grauburgunder. Bis du im Lokal ankommst, siehst du alt aus.
6: Robert, es ist doch gesellig, mit Freunden durch Weinberge zu laufen.
5: Freunde, die gern laufen, die wollen ihr Auto nicht zeigen. Mit denen gehe ich nicht zum Wein, die bringen mich zum Weinen.
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7: 8:36 Guten Morgen. Ich bin Commander Frank Hellberg, live aus dem 104.6 RTL Verkehrslagezentrum. Das Schlagloch. Stadtring A100 Richtung BR im Tunnel Innsbrucker Platz. Rechte Spur ist gesperrt und die Polizei ist vor Ort, hat ihre Kegel aufgestellt. Jetzt sind die Kollegen der Autobahnmeisterei eingetroffen. Polizei kann ihre Kegel einpacken. Autobahnmeisterei hat ihre ausgepackt und sie stopfen jetzt das Schlagloch erstmal zu. Rechte Spur gesperrt. 10 Minuten mehr. Geblitzt wird. Friedrichshain, Petersburger Straße hat Marco entdeckt. Dankeschön. Staus und Blitzer, bitte an die 030 88484 110.
1: Und kurz zum Wetter. Pattige Wolken und auch Regen, immer mal 18 Grad höchstens.
0: Neuer Friedensdeal zwischen USA und Iran. Die Straße von Hormuz soll wieder öffnen. Was das für uns in Deutschland bedeutet, gleich in 104.6 RTL aktuell um 10 vor.
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104.6 RTL Arno und die Morgenshow. Günter Jauch wurde am Wochenende der Verdienstorden des Landes Brandenburg verliehen. Das ist die höchste Auszeichnung des Landes Brandenburg, gleich nach Beditzer Spargelkönig.

0: 17 Minuten vor 9, 8.43 Uhr.
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0: 104.6 RTL, Anna und die Morgenshow, die Finalshows und das war Kamerad, Hug Yourself. Wir bringen dich zu den Stars. 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Ja. We got something to give. Am Wochenende großes Olivia Dean-Konzert in London und einige Morgenhörer waren mittendrin.
1: Ja genau, wir haben ja letzte Woche mehrere Gewinner zum RTL London Live-Trip zu Olivia Dean geschickt. Flug, Tickets, Hotel, natürlich alles mit dabei. Und ich habe so viel auf Social Media gesehen, das war eine ganz gefühlvolle und ganz intensive Show. Richtig cool, 2 Stunden lang hat sie da eine unglaubliche Performance abgeliefert. Begeisterung bei den Fans, Konfetti, also da ist richtig abgegangen. Und auch Morgencrew-Gewinnerin Ina hatte einen richtig tollen Abend.
2: Hallo ihr Lieben, wir fanden das Olivia Dean-Konzert so wunderschön und einfach unglaublich. Ihre Stimme live zu hören war einfach ein echtes Highlight. Auch ihr Song Man I Need war einfach unglaublich und einfach diese ganz besondere Atmosphäre. Wir danken euch da einfach so, so sehr für diesen unglaublich tollen Trip. Ohne euch hätten wir das niemals erleben können und danken euch da wirklich von ganzem Herzen. Es war einfach ein unglaublich toller Abend gewesen.
1: Ach, wie schön.
0: Ach, schön, Ina. Das da freut uns.
1: Ja.
0: Und das Schöne ist ja, nach der Konzertreise ist meist vor der Konzertreise. Gibt bestimmt demnächst mehr.
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4: Es ist 8.47 Uhr. Ich bin Benjamin Herrmann. Guten Morgen. Berlin bekommt heute eine neue S-Bahn. Die S15 fährt kurz vor 12 Uhr das erste Mal zwischen Hauptbahnhof und Gesundbrunnen. Langfristig soll sie über das Gleisdreieck bis zur Yorkstraße verlängert werden. Gleichzeitig starten heute Arbeiten auf der Berliner Stadtbahn. Für 6 Monate können Regional- und Fernzüge die Ost-West-Strecke durch die Stadt nicht nutzen. Christian Hoffmann.
5: Die S-Bahnen fahren zwar wie gewohnt, dürften aber deutlich voller werden. An 3 Wochenenden im Sommer fällt auch die S-Bahn zwischen Zoo- und Friedrichstraße aus. Busse springen dann ein. Beim Regionalverkehr gilt der RE1 und der RE7 enden an den Bahnhöfen Charlottenburg und Ostbahnhof. Der RE2 wird umgeleitet.
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4: Nach dem 7:1 Monstersieg des DFB-Teams geht der Blick nach vorn. Am Samstag geht es gegen die Elfenbeinküste, die in der Nacht 1:0 gegen Ecuador gewonnen hat. Bei Magenta TV hat Experte Mats Hummels nach beiden gesehenen Spielen folgendes Fazit gezogen.
6: Deutschland wird die Gruppe gewinnen und mein zweites Resümee, die nächsten beiden Spiele werden ganz anderes Kaliber als Curaçao. Die Spiele werden deutlich spannender, interessanter und enger.
4: Die deutsche Mannschaft ist inzwischen wieder im WM-Quartier angekommen und bekommt heute einen Tag frei. Bei knackigen 29 Grad wird der wohl vor allem am Pool verbracht. Im Iran-Krieg deutet sich ein erster echter Friedensdeal an. Zum ersten Mal haben beide Seiten bestätigt, dass etwas Unterschriftsreifes vorliegt. Ende der Woche soll zum Beispiel die Straße von Hormuz geöffnet werden. Und RTL-Kollege und Politikreporter Gordian Fritz ist in den USA für uns, hat aber trotzdem den Blick auf Deutschland. Gordian, guten Morgen. Was würde sich denn für uns hier ändern, wenn dieser Deal wirklich genauso durchgeht?
7: Guten Morgen. Ich glaube, wir haben schon durch die Meldungen am Sonntag, als durchsickerte, dass man dieses Abkommen hat, dass beide Seiten es bestätigen, ja gesehen, dass der Ölpreis gesunken ist. Und das ist, glaube ich, das, worauf ja die meisten halt warten. Diese Belastung der hohen Energiekosten, die diese Blockade der Straße von Hormuz ausgelöst hat, haben wir halt auch in Deutschland gemerkt, an der Zapfsäule, aber auch an anderen Stellen. Und das könnte für Entspannung sorgen. Aber da sind sich Experten seit Wochen schon einig. Das geht nicht von heute auf morgen. Bis das auch an der Zapfsäule ankommt, wird es einige Zeit gehen, dass wir das schrittweise gehen. Also mit sofortigen Preisen, wie wir sie vor dem Krieg hatten, sollte man auch in Deutschland nicht rechnen.
4: Dennoch natürlich erstmal vorsichtig positive Nachrichten von dir, Gordian Fritz. Vielen Dank. 104.6 RTL, immer 10 Minuten früher, auf den Punkt informiert.
8: 8:50 Uhr. Guten Morgen, ich bin Commander Frank Hellberg, live aus dem 104.6 RTL Verkehrslagezentrum. Da ist eine kleine Fellnase, die nicht mehr weiter weiß. A10, der östliche Berliner Ring Richtung Dreieck Spreeau. Zwischen Marzahn und Hellersdorf läuft ein kleiner orientierungsloser Hund auf dem Seitenstreifen hin und her. Vorsichtig, die Kollegen der Polizei sind unterwegs und bringen den Kleinen hoffentlich schnell nach Hause. Geblitzt wird in Königswusterhausen auf der Berliner Straße, hat Luisa entdeckt. Dankeschön. Staus und Blitzer, bitte an die 030 88484 110. 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
1: Guten Morgen, 13 Grad, 18 Grad höchstens. Es ist mal regnerisch, später auch ein bisschen sonnig heute. Morgen um die 20 Grad, meist trocken und freundlich mit Sonne. Danach dann von Tag zu Tag wärmer, am Freitag schon knapp über 30 Grad.
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1: 8.53 Uhr.
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1: 9 Uhr, Arno und die Morgencrew, das Finale Morgen. Von Berlins und Brandenburgs lustigster Morgensendung. Ja, und freu dich diese Stunde auf eine volle Ladung Comedy mit einem Update aus der Morgencrew Promi-Gruppe und wie Deutschlands handysüchtigstes Arno von Berlins und Brandenburgs lustigster Morgensendung. Ja, und freu dich diese Stunde auf eine volle Ladung Comedy mit einem Update aus der Morgencrew Promi-Gruppe und wie Deutschlands handysüchtigste Stars das Fußballwochenende

0: 104.6 RTL Arno
1: Guten
0: und die
1: Morgen-Crew
0: Berlins und Brandenburgs lustigste Morgensendung. Es ist Montagmorgen, der 15. Juni. Und das Finale ist gestartet.
1: Ja, so
0: die
1: ist
0: letzten
1: es.
0: 10 Shows von Arno und der Morgen-Crew. Am Freitag in 8 Tagen, am 26. Juni, ist dann diese Ära vorbei.
2: Mhm. Unglaublich.
1: Ja, es wird eine ganz aufregende Zeit. Hast du irgendwas geplant? Wie werden denn jetzt die letzten Sendungen?
2: Ja, sag mal.
0: Also ich habe überhaupt nichts geplant,
1: okay.
0: weil Lukas plant, Daniel in der Redaktion plant. Ich glaube, es gibt so viele Leute, die irgendwas planen.
2: Ja. Glaubst du, ja.
0: Ich lasse mich einfach mit den Hörern überraschen, was da alles auf uns zukommt. Ansonsten, ich möchte nur vielleicht ein paar Geschichten so aus diesen 35 Jahren erzählen, aber ich möchte auch gerne, dass ihr mir eure Geschichten von Arno und der Morgencrew erzählt.
1: Mhm.
0: Was habt ihr für tolle Preise gewonnen und was habt ihr damit gemacht oder was habt ihr erlebt? Was habt ihr, während ihr die Sendung gehört habt, erlebt? Was sind eure Erinnerungen oder was waren eure größten Momente vorm Radio? Und ich weiß, immer wenn ich irgendwo in der Stadt jemanden treffe und der sagt, du bist doch Arno. Und dann kommt eine solche Geschichte.
2: Ja.
1: Ja.
0: Es gab noch nie den Fall, dass keiner irgendeine Geschichte über diese Show parat hatte. Und die würde ich gerne hören und die schönsten natürlich senden. Also schickt mir eine WhatsApp-Sprachnachricht oder ruft an im Hörerservicezentrum 030 884 8484 ist die Nummer. Und ich bin gespannt, welche Geschichte da kommt.
1: Ja, wir freuen uns. Ja,
0: nee, ansonsten weiß ich nicht, was die Redaktion noch geplant hat. Also ich rechne eigentlich jeden Augenblick damit, dass Taylor Swift durch die Tür kommt.
1: Oh ja, das finde ich auch ganz schön.
3: Ja. 9 Uhr und 9 Minuten. Guten Morgen, ich bin Commander Frank Hellberg, live aus dem 104.6 RTL Verkehrslagezentrum. Gerade haben wir einen Liegenbleiber reingemeldet bekommen und eine Fahrbahnsanierung. Wir schauen mal zum Pankow-Zubringer 114 einwärts zwischen Bucher Straße und Pasewalker Straße. Rechte Spur ist blockiert, da steht ein Pannen-Pkw, da haben wir ja nicht so einen richtigen Seitenstreifen. Der Stau beginnt sich dort langsam aufzubauen. Und Fahrbahnsanierung auf der A113 einwärts, das ist kurz vor dem Dreieck Neukölln. Da wurde gerade die linke Spur gesperrt. Das ist eine Tagesbaustelle. Bis Nachmittag brauchen sie, um die Straße wieder hübsch zu machen. Geblitzt wird Königs Wusterhausen auf der Berliner Straße, Prenzlauer Berg-Wisbierstraße und Buko auf der Straße Alt-Buko hat Marina entdeckt. Dankeschön. Staus und Blitzer bitte an die 030 88484 110.
1: Und zum Wetter noch kurz. Mal Sonne, mal Regen. Bis zu 18 Grad heute.
0: Kantersieg zum WM-Auftakt. Deutschland besiegt Curaçao mit 7:1. Wir schalten gleich zu unseren Reportern in die USA. 104.6 RTL aktuell um 20 nach.
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Wundertier.6 RTL, Arno und die Morgentour, das Finale. 7:1 gegen Curaçao. Ja. Was ein WM-Auftakt für Deutschland. Es gibt noch keine genauen Zahlen, aber eine erste Morgencrew-Zwischenbilanz ergab, dass deutschlandweit etwa 134 Tierorakel richtig lagen.

0: 104.6 RTL. Arno,
1: guten Morgen.
0: Ich war jetzt doch ziemlich lange Zeit weg und hatte eigentlich gedacht, wenn ich wieder da bin, dann können wir hier in Ruhe über den neuen James Bond reden. Tja. Aber nein, ja. Die haben es immer noch nicht geschafft, einen neuen Bond-Darsteller zu casten. Also würde Amazon immer so spät liefern, ja, dann wären die pleite.
2: Ja, zumindest hat aber ja ganz offiziell die Suche nach dem neuen Bond immerhin begonnen. Vielleicht kann ja da George Clooney so ein bisschen Bewegung reinbringen. Der hat ja ganz klar gesagt, wen er am liebsten als neuen James Bond sehen würde. Dein Name war es jetzt nicht, Arno, es tut mir wahnsinnig leid. Ja. Es ist Callum Turner, der frisch angetraute Ehemann von Dua Lipa. Der wäre für George Clooney der perfekte neue Bond.
0: Auch ich fände George Clooney als 007 auch gut.
2: Ja, der wäre es eigentlich, finde ich auch.
0: Wobei es wäre dann der erste Bond, der statt Martini nur noch Kapselkaffee trinkt.
2: Ja.
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4: 9.23 Uhr, ich bin Benjamin Herrmann, guten Morgen. In der Berliner U-Bahn soll es bald Zugangsschranken wie in London oder Paris geben. Das hat die CDU-Fraktion bei ihrer Klausurtagung beschlossen. Die Sperren sollen die U-Bahn sicherer, aber auch moderner machen. Michael Bottlick.
5: Erst soll das auf den Linien U5, U7 und U8 getestet werden. Später sollen dann weitere folgen. Das Ziel: Schwarzfahren erschweren, Vandalismus reduzieren und das Sicherheitsgefühl stärken. Außerdem soll es dann digitale Tarifmodelle geben, bei denen Fahrgäste automatisch nach tatsächlich gefahrener Strecke abgerechnet werden. Und die CDU-Fraktion plant, bei der Berliner Polizei KI einzusetzen, um anonyme Bürgerhinweise schneller auswerten zu können.
4: Die nächste Generalsanierung bei der Deutschen Bahn steht an. Um wieder schneller, besser und zuverlässiger zu werden, wird ab heute auf der Strecke Hamburg-Hannover gebaut mit einer Vollsperrung. Tanja Wagner.
6: Die Bahn will auf der rund 163 Kilometer langen Strecke Gleise, Weichen, Oberleitung, Bahnhöfe und Brücken erneuern. Auch an Stellwerken und am Bahndamm bei Eschede wird gearbeitet. Die Bauarbeiten sollen bis 10. Juli dauern und liegen laut Deutscher Bahn wohl im Plan. Fern- und Güterzüge werden umgeleitet. Im Regionalverkehr gibt es ein Ersatzkonzept mit Bussen und Zügen auf einzelnen Abschnitten. Die Verbindung zählt als Nord-Süd-Achse zu den meistbefahrenen Bahnstrecken Deutschlands. Auch der Güterverkehr vom Hamburger Hafen läuft darüber.
4: Die Generalsanierung zwischen Berlin und Hamburg ist dagegen beendet. Die Züge im Fernverkehr fahren seit gestern wieder.
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4: Nach dem 7:1 Monstersieg des DFB-Teams geht der Blick nach vorn. Am Samstag geht es gegen die Elfenbeinküste, die in der Nacht 1:0 gegen Ecuador gewonnen hat. Bei Magenta TV hat Experte Mats Hummels nach beiden gesehenen Spielen folgendes Fazit gezogen.
7: Deutschland wird die Gruppe gewinnen. Und mein zweites Resümee: Die nächsten beiden Spiele werden ganz anderes Kaliber als Curaçao. Die Spiele werden deutlich spannender, interessanter und enger.
4: Und wir geben jetzt nochmal schnell rüber zu RTL-Kollegin Irem Bali nach Houston. Wie geht's denn jetzt genau weiter für die deutsche Mannschaft?
8: Die Nationalmannschaft, die ist schon in ihrem Hauptquartier in Winston-Salem in North Carolina eben angekommen. Wird es einen medienfreien Tag geben, das heißt, die allermeisten Spieler werden eben den Tag dann entspannt genießen, gemeinsam mit der Familie. Und nachdem wird das sicherlich ein entspannter Montag für die Nationalmannschaft.
4: Vielen Dank, Irem Bali. 104.6 RTL, immer 10 Minuten früher, auf den Punkt informiert.
0: 9:25 Minuten. Guten Morgen, ich bin Commander Frank Hellberg, live aus dem 104.6 RTL Verkehrslagezentrum. Die Höhenkontrolle wurde wieder mal ausgelöst. Der neue Teil der A100 Richtung Neukölln zwischen Sonderlee und Dreieck-Neukölln, da ist der Tunnel jetzt geschlossen und eine Höhenkontrolle löst aus, wenn ein Fahrzeug zu hoch ist oder auch wenn es manchmal zu schnell durch den Tunnel donnert. Und die Höhenkontrolle auf dem neuen Teil der A100 ist immer besonders nervös. So, die Polizei muss durchfahren und wenn nichts ist, dann wird das Ding wieder freigegeben. Das dauert meistens so 20 Minuten. Geblitzt wird Friedrichshain, Petersburger Straße, hat Marco entdeckt, danke sehr. Dann Westend, Theodor-Heuss-Platz und Buko auf der Straße, halt Buko. Staus und Blitzer, bitte an die 030 884 8410. 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
2: RTL-Wetter. Schönen guten Morgen. 13 Grad bis zu 18 Grad werden's. Regen, aber auch noch ein bisschen Sonne im Laufe des Tages. Morgen mal sonnig, mal bewölkt und meist trocken bei bis zu 20 Grad. Danach wird's immer sommerlicher. Zum Ende der Woche dann knapp über 30 Grad.
0: Mittlerweile hat ja wirklich jeder seine Meinung zum Deutschlandspiel gestern abgegeben. Ja. Es fehlen nur noch die Stars. Neues aus der Morgencrew-Promi-Gruppe um kurz nach halb.
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0: 104.6 RTL, Arno und die Morgen am 15. Juni 2026. Und in Houston, in Texas, kennen jetzt alle dieses Lied. Ja, WM-Auftakt unserer deutschen Mannschaft ist mehr als gelungen. 7:1 gegen Curaçao und ich glaube, ich habe schon allein 3 Tore verpasst beim Getränke holen.
1: Ja, ich habe es auch geguckt, 7:1 klingt ja wirklich richtig mega. Aber man muss auch sagen, in der ersten Halbzeit war es ja mal kurz spannend. Ne? Bei diesem 1:1 hat man auch gedacht, so hoppala, was ist da denn los? Und dann hat es auch einen Moment gedauert, bis der Knoten dann wieder geplatzt ist.
0: Dieser Ausgleich war eine der wenigen Aktionen von Manuel Neuer während des ganzen Spiels. Ja. Aber er war nicht schuld, ja, muss man dazu sagen. Der war wirklich fast unhaltbar. 7:1, noch ein Tor mehr und die deutsche Mannschaft hätte in einem Spiel so viel Tore gemacht wie bei den letzten beiden Weltmeisterschaften zusammen.
1: Ach du mal, echt.
0: Wir wollen das nochmal mit dir feiern am Frühstückstisch, im Auto, auf dem Weg zur Arbeit oder schon auf der Arbeit. Hier sind alle Highlights des Spiels mit Kommentaren von den Kollegen der ARD. Hier ist der Shakira Morgencrew Remix.
2: Die letzten Tests waren gut.
3: Wir haben das ganze Jahr drauf gewartet. Wir haben jetzt 9 Siege in Serie. Ich kann es wirklich gar nicht erwarten.
4: Der Blick ging dann relativ schnell nach vorne. Jetzt steht ein Riesenturnier an und ich freue mich natürlich extrem, jetzt hier zu sein.
3: Im Endeffekt zählt die Leistung und wenn wir die bringen, dann können wir in Deutschland was entfachen.
5: Natürlich wollen wir Weltmeister werden, ist ja klar.
6: Houston, Texas, 12 Uhr Ortszeit.

Florian Wirtz, zurück auf Metscher. 6. Minute, 1:0 Deutschland. Was für ein Start, besser kannst du nicht in ein Turnier kommen. Ein Eckball, Brown findet Schlotterbeck. 38. Minute, 2:1 Deutschland.

Schiedsrichter Jalal Jayed zeigt auf den Punkt. Es gibt Elfmeter für Deutschland. Havertz gegen Room. 45 plus 5, 3 zu 1 Deutschland. Let's go.

Kimmich hat eine Idee. Und die Idee heißt Jamal Musiala. 47. Minute, 4:1. Deutschland wieder so ein frühes Tor.

1:1. 6 Tore für die DFB-Auswahl. US, England, Germany, France, South Africa, Spanien, Mexiko, Japan, Korea, Netherlands. 88. Minute.

0: Weltmeisterschaft und am Ende feiert man einen überzeugenden 7:1 Sieg gegen Curaçao.
1: Ja, da kommt doch gleich wieder Gänsehaut auf Deutschland. Curaçao 7:1 hier im Morgengruß Shakira Remix. Bei 7 Toren sind wir froh, dass ein einziger Song ausgereicht hat, um alle Highlights zu hören.
2: Ja, war knapp.
1: Gerne weiter so.
3: 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Hier spricht der Chat-Set.
4: Oh, Kai Pflaume hier. Curaçao habe ich direkt mal nach dem Spiel gegoogelt. Liegt mitten im Wasser. Mega geil. Oh, kann ich also zur Küste laufen, hinschwimmen und auf der Insel mit dem Rad fahren. Oh, ihr nennt es Iron Man. Ich nenne es Montag.
5: Oh. Ja, moin, Ina Müller hier. Curaçao kenne ich. Hab mal mit einer Freundin gegen 11 Flaschen Blue Curaçao gekämpft. Und ich hab sehr knapp gewonnen. 8-7. Also Promille im Elfmetersaufen.
6: Robert Geis hier. Die Curaçao-Einwohner zeigen, wie unfair das Leben sein kann. Da wohnst du bei 25 Grad Jahresdurchschnittstemperatur im Paradies, aber zur Strafe labern alle holländisch. Tja, solche Enttäuschungen kenn ich nur aus dem Ehebett.
7: Ich bin's, die Katze. Ich verstehe immer nicht, warum wir das bei den WMs nicht einfach rumdrehen. Am Anfang gegen Frankreich, England und so weiter. Und am Ende gegen Curaçao und Haiti. So wird man doch viel besser Weltmeister.
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8: 9:41 Uhr. Guten Morgen. Ich bin Commander Frank Hellberg, live aus dem 104.6 RTL Verkehrslagezentrum. Reparaturarbeiten in Oberschöneweide, nämlich die Minna-Todenhahn-Brücke, ist einspurig. Das sind Brückenbauarbeiten, die dauern bis 17. Juli. Und pro Richtung eine Spur. Und Richtung Köpenicker Landstraße sind wir jetzt bei 12 Minuten. Aber auf der Umfahrung über Siemensstraße, ja, das sieht noch schlimmer aus. Da sind wir bei 20 Minuten mehr. Minna-Todenhahn-Brücke bis zum 17. Juli einspurig. Geblitzt wird. Prenzlauer Berg auf der Wispierstraße hat Lydia entdeckt. Dankeschön. Staus und Blitzer, bitte an die 030 88484 110.
9: Und kurz zum Wetter noch. Maximal 18 Grad, ziemlich unbeständig, mal Sonne, mal Regen.
1: Neuer Friedensdeal zwischen USA und Iran. Die Straße von Hormuz soll wieder öffnen. Was das für uns in Deutschland bedeutet, gleich in 104.6 RTL aktuell um 10 vor.
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0: 104.6 RTL Berlin zum Rambo-Zip-Radio mit BTS Swim. Es ist das Finale. Die letzten 10 Shows, 15. Juni 26. Und das war schon Show Nummer 10. 9 liegen noch vor uns, also bevor nach 35 Jahren der Vorhang zugeht. Und ich kann mich an der Stelle nur bedanken, wie viele sich melden, die eine Verbindung zur Show haben, die irgendwas erlebt haben, die eine Geschichte zu erzählen haben. Erzähl uns deine Geschichte. 030-884-8484. Ruf uns an oder schick eine WhatsApp. Ich freue mich wirklich über jede Story. Lass uns die letzten 9 Shows zusammen feiern.
1: Ja, unbedingt.
0: Auch an Tagen, an denen Deutschland Spiel feiert.
1: Ja. Natürlich.
0: So, jetzt dranbleiben. Aileen übernimmt. Jo. Wir hören uns wieder morgen früh. Bis dahin. Bye, bye.
1: Ciao,
0: schönen
1: dann.
0: Montag.
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3: 9.51 Uhr. Ich bin Benjamin Herrmann. Guten Morgen. In der Berliner U-Bahn soll es bald Zugangsschranken wie in London oder Paris geben. Das hat die CDU-Fraktion bei ihrer Klausurtagung beschlossen. Die Sperren sollen die U-Bahn sicherer, aber auch moderner machen. Michael Bottlick.
4: Erst soll das auf den Linien U5, U7 und U8 getestet werden. Später sollen dann weitere folgen. Das Ziel: Schwarzfahren erschweren, Vandalismus reduzieren und das Sicherheitsgefühl stärken. Außerdem soll es dann digitale Tarifmodelle geben, bei denen Fahrgäste automatisch nach tatsächlich gefahrener Strecke abgerechnet werden. Und die CDU-Fraktion plant, bei der Berliner Polizei KI einzusetzen, um anonyme Bürgerhinweise schneller auswerten zu können.
3: Die TU Berlin muss ein weiteres Gebäude sperren. Wegen einer defekten Sprühnebel-Löschanlage ist das Gebäude Bergbau und Hüttenwesen am Ernst-Reuter-Platz in Charlottenburg ab sofort zu. Denn ohne funktionierende Löschanlage ist der Brandschutz nicht gewährleistet. Es ist insgesamt schon das dritte TU-Gebäude, das innerhalb weniger Wochen schließen muss, nach dem Hauptgebäude und der Unibibliothek. Immer mehr Kinder und Jugendliche lassen sich beim Online-Shopping von Influencern und Social Media beeinflussen. Das belegt eine neue Studie, über die Katrin Müller berichtet.
5: Knapp die Hälfte der 10- bis 17-Jährigen wird demnach via Social Media auf Produkte aufmerksam. 40% folgen Kaufempfehlungen von Influencerinnen und Influencern. Deren Einfluss und vom Algorithmus gesteuerte Werbung können aber zur Gefahr werden und einen Kaufrausch auslösen. Laut Studie stöbern inzwischen fast 4 von 10 Kindern und Jugendlichen zwischen 10 und 17 Jahren mindestens einmal pro Woche in Online-Shops. Mehr als jeder Zehnte gibt dann bis zu 1.200 Euro pro Jahr fürs Shopping aus.
3: An deutschen Tankstellen könnten die Preise bald nochmal sinken. Grund ist der neue Friedensdeal zwischen dem Iran und den USA. Die Ölpreise befinden sich deshalb gerade im Sinkflug. Wenn der Deal wirklich bestehen bleibt, unterschrieben wird und Ende der Woche auch noch die Straße von Hormuz wieder öffnet, werden die Preise langfristig wieder sinken, sagen Experten voraus. Auch im Supermarkt könnten die Preise dann wieder fallen, ebenso wie bei Heizöl und Erdgas.
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3: Der kleine Torjubeltanz von DFB-Stürmer Dennis Undaf gestern hatte eine tiefere Bedeutung. Es ist ein kurdischer Volkstanz, bei dem die Arme hinter dem Rücken verschränkt und ganz leichte Tanzschritte von links nach rechts gemacht werden. Der Tanz steht für Leistung, Zugehörigkeit und die Kraft, mehrere Identitäten miteinander zu verbinden. Undaf selbst ist zwar in Niedersachsen geboren, hat aber kurdisch-jesidische Wurzeln. 104.6 RTL, immer 10 Minuten früher, auf den Punkt informiert.
0: 9.54 Minuten. Guten Morgen, ich bin Commander van Kelberg, live aus dem 104.6 RTL Verkehrslagezentrum. Gerade wurde eine Unfallmeldung reingefunkt hier, Schmargendorf und Zollerndamm. Ich sehe hier das Ganze Richtung A100, Höhe Berker Straße. Im Kreuzungsbereich hat es gekracht, die Polizei ist eingetroffen, wir haben teilweise Vollsperrung. Dementsprechend haben wir jetzt einen Stau von 5 Minuten zunehmend. Also Hohenzollerndamm Richtung A100, Höhe Berker Straße im Kreuzungsbereich, Unfallbergung. Geblitzt wird in Buku auf der Straße Alt-Buku, in Westend auf dem Theodor-Heuss-Platz und das wurde nochmal gemeldet hier, Königs Wusterhausen auf der Berliner Straße hat Luisa entdeckt. Dankeschön und einen schönen Wochenstart. Staus und Blitzer bitte an die 030-8848-110. 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
1: RTL-Wetter. Guten Morgen, 14 Grad bis zu 18 Grad werden's, Regen, aber auch ein bisschen mehr Sonne im Laufe des Tages. Morgen mal Sonne, mal Wolken und meist kein Regen bis zu 20 Grad, danach dann immer besser und wärmer, am Freitag knapp über 30 Grad.
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War das gestern eine Fußballparty, oder? 7:1, ach, einfach mega, so schöne viele Tore, wir haben gewonnen. So lässt es sich auch gleich viel besser in den Arbeitstag starten. Dazu jetzt Alex Warren, Fever Dream, die

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Der Montag fällt ja immer so ein bisschen schwerer. Heute nochmal mehr, oder? Geht's dir genauso? Ich bin ein bisschen müde. Gestern Abend noch vom Fußball. Es war einfach so mega. Aber tolle Aussichten für die Woche. Wir kriegen zum Wochenende hin wieder über 30 Grad. Samstagabend dann wieder Fußball. Also das lässt doch durchhalten bei der Arbeit. Dazu jetzt Ray.

0: Decke neue Musik auf 104.6 RTL Berlin zu Brandenburgs Hit Radio. So schön. Need Your Love, One Republic. Und gleich gibt's unter anderem Lost Frequencies und auch Olivia Rodrigo, Drop Dead. Die besten neuen Hits.
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Die besten neuen Hits. Drop Dead auf 104.6 RTL, Berlins und Brandenburgs Hitradio, Olivia Rodrigo. Und während wir noch unseren ersten Kantersieg feiern, wird in der Nacht schon wieder Fußball gespielt. Schalalala, statt Schlaf. Wir geben dir das Update für alles, was du nachts verpasst. WM, während du schläfst. Die Nacht in 90 Sekunden. 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Jetzt Michael Patrick Kelly, Beautiful Madness.

Montag mit 104.6 RTL, Berlins und Brandenburgs Radio. Gleich gibt's unter anderem Dracula. Bleib unbedingt dran. Und natürlich auch um 10 vor für 104.6 RTL aktuell. Dann bist du voll informiert. Jetzt Teddy Swift.

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1: 10.52 Uhr. Ich bin Benjamin Herrmann. Guten Tag. In der Berliner U-Bahn soll es bald Zugangsschranken wie in London oder Paris geben. Das hat die CDU-Fraktion bei ihrer Klausurtagung beschlossen. Die Sperren sollen die U-Bahn sicherer, aber auch moderner machen. Michael Bottlick.
2: Erst soll das auf den Linien U5, U7 und U8 getestet werden. Später sollen dann weitere folgen. Das Ziel: Schwarzfahren erschweren, Vandalismus reduzieren und das Sicherheitsgefühl stärken. Außerdem soll es dann digitale Tarifmodelle geben, bei denen Fahrgäste automatisch nach tatsächlich gefahrener Strecke abgerechnet werden. Und die CDU-Fraktion plant, bei der Berliner Polizei KI einzusetzen, um anonyme Bürgerhinweise schneller auswerten zu können.
1: Um kurz vor 12 startet heute die neue S15. Die erste Fahrt wird vom Berliner Hauptbahnhof zum Gesundbrunnen gehen und danach im 10-Minuten-Takt fahren. Gerade Fahrgäste aus dem Berliner Norden kommen so deutlich schneller und ohne Umstieg zum Hauptbahnhof. Später ist außerdem geplant, die Linie über Potsdamer Platz und Gleisdreieck bis zur Yorkstraße zu verlängern. Immer mehr Kinder und Jugendliche lassen sich beim Online-Shopping von Influencern und Social Media beeinflussen. Das belegt eine neue Studie, über die Katrin Müller berichtet.
3: Knapp die Hälfte der 10- bis 17-Jährigen wird demnach via Social Media auf Produkte aufmerksam. 40% folgen Kaufempfehlungen von Influencerinnen und Influencern. Deren Einfluss und vom Algorithmus gesteuerte Werbung können aber zur Gefahr werden und einen Kaufrausch auslösen. Laut Studie stöbern inzwischen fast 4 von 10 Kindern und Jugendlichen zwischen 10 und 17 Jahren mindestens einmal pro Woche in Online-Shops. Mehr als jeder Zehnte gibt dann bis zu 1.200 Euro pro Jahr fürs Shopping aus.
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1: 2 Tage frei hat das DFB-Team nach dem 7:1 gegen Curaçao jetzt erstmal bekommen. Zeit also für viel Freizeit und auch Familienbesuch. Thomas Thonfeld.
4: Heute geht's noch einmal auf den Trainingsplatz für das DFB-Team, auslaufen für die Stammspieler, Spielersatztraining für alle anderen und morgen ist dann komplett frei. Mit Ausgang, das heißt, die Spieler können raus aus dem WM-Quartier, genießen und abschalten. Einige Spielerfrauen und auch Kinder sind ja auch vor Ort dabei. Und ab übermorgen geht der Fokus dann voll auf das zweite WM-Spiel gegen die Elfenbeinküste am Samstag. Das Team aus Afrika hat ja seinen WM-Auftakt ebenfalls gewonnen, 1:0 gegen Ecuador. Das heißt, es treffen dann die beiden Auftaktsieger aufeinander.
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5: Hallo, ich bin Commander Frank Hellberg, live aus dem 104.6 RTL Verkehrslagezentrum. Reparaturarbeiten in Oberschöneweide, nämlich die Minna-Totenhagen-Brücke, ist einspurig. Brückenbauarbeiten bis 17. Juli, pro Richtung eine Spur, Richtung Köpenicker Landstraße. Da liegen wir immer um die 10 Minuten Wartezeit. Und wer umfährt über die Siemensstraße, das sieht auch nicht besser aus, 15 Minuten mehr in diesem Bereich. Geblitzt wird in Buko auf der Straße Alt-Buko, hat Marina entdeckt. Danke sehr und einen schönen Wochenstart. Staus und Blitzer bitte an die 030 884 8410. 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
6: RTL Wetter. 15 Grad aktuell und es ist bewölkt. Heute auch wechselhaft, vereinzelt ist auch kurzer Regen möglich. Am Nachmittag soll die Sonne aber etwas durchkommen. Heute ist es auch etwas windig bei maximal 17 bis 20 Grad. Nachts dann 10 bis 8 Grad. Und morgen ein Sonne-Wolken-Mix bei 19 bis 22 Grad. Freitag über 30.
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Es ist kurz vor 11 Uhr am Montagvormittag hier bei uns in Berlin und Brandenburg. 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

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Mit wem hast du schon bei der Arbeit über unseren Fußballsieg gestern Abend gequatscht? Ich wünsche dir einen guten Arbeitstag, gleich unter anderem auch mit Coldplay. Zuerst jetzt die Backstreet Boys, Everybody.

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2: Mit Ordinary hat Chartstürmer Alex Warren uns alle verzaubert. Und jetzt im August soll schon sein zweites Studioalbum rauskommen. Wir haben jetzt schon daraus die brandneue Single Passenger.

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Gleich um kurz vor 12 wird Berlins neue S-Bahn-Linie S15 offiziell mit der ersten Fahrt eingeweiht. Für viele wird es ab dann deutlich einfacher, zum Hauptbahnhof zu kommen. Alles, was du zu der neuen Linie noch wissen

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1: Es ist 11.50 Uhr. Ich bin Benjamin Herrmann. Guten Tag. Um kurz vor 12 startet heute die neue S15. Die erste Fahrt wird vom Berliner Hauptbahnhof zum Gesundbrunnen gehen und danach im 10-Minuten-Takt fahren. Gerade Fahrgäste aus dem Berliner Norden kommen so deutlich schneller und ohne Umstieg zum Hauptbahnhof. Später ist außerdem geplant, die Linie über Potsdamer Platz und Gleisdreieck bis zur Yorkstraße zu verlängern. Der neue Deal im Iran-Krieg macht Hoffnung auf einen zarten Aufschwung in der Wirtschaft. Neben den Ölpreisen könnten auch die Spritpreise schon bald wieder sinken. Das dürfte allerdings noch eine Weile dauern, selbst wenn die Straße von Hormuz am Freitag wirklich wieder für den Schiffsverkehr freigegeben wird. Fiona Reinhardt.
2: Eine schnelle Entspannung bei der Inflation und auf den Ölmärkten ist nicht in Sicht, sagt Bundesbankpräsident Joachim Nagel. Zustimmung bekommt er aus der Mineralölbranche. Bis sich die Spritpreise wieder normalisieren, könne es Monate dauern. Zwar soll die Straße von Hormuz laut der Einigung zwischen USA und Iran bald wieder freigegeben werden, dann müsse sie aber erstmal auf Minen untersucht werden. Außerdem sei die Infrastruktur in der Region stark beschädigt worden. Und besonders entscheidend, das Abkommen muss ja erstmal noch unterzeichnet werden. Das soll am Freitag passieren.
1: Die nächste Generalsanierung bei der Deutschen Bahn steht an. Um wieder schneller, besser und zuverlässiger zu werden, wird ab heute auf der Strecke Hamburg-Hannover gebaut mit einer Vollsperrung. Die ist zwischen Berlin und Hamburg seit gestern beendet. Die Züge im Fernverkehr fahren wieder. Tanja Wagner.
3: Die Bahn will auf der rund 163 Kilometer langen Strecke Gleise, Weichen, Oberleitungen, Bahnhöfe und Brücken erneuern. Auch an Stellwerken und am Bahndamm bei Eschede wird gearbeitet. Die Bauarbeiten sollen bis 10. Juli dauern und liegen laut Deutscher Bahn wohl im Plan. Fern- und Güterzüge werden umgeleitet. Im Regionalverkehr gibt es ein Ersatzkonzept mit Bussen und Zügen auf einzelnen Abschnitten. Die Verbindung zählt als Nord-Süd-Achse zu den meistbefahrenen Bahnstrecken Deutschlands. Auch der Güterverkehr vom Hamburger Hafen läuft darüber.
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1: Nach dem 7:1 Monstersieg des DFB-Teams geht der Blick nach vorn. Am Samstag geht es gegen die Elfenbeinküste, die in der Nacht 1:0 gegen Ecuador gewonnen hat. Bei Magenta TV hat Experte Mats Hummels nach beiden gesehenen Spielen folgendes Fazit gezogen.
4: Deutschland wird die Gruppe gewinnen. Und mein zweites Resümee, die nächsten beiden Spiele werden ganz anderes Kaliber als Curaçao. Die Spiele werden deutlich spannender, interessanter und enger.
1: Die deutsche Mannschaft ist inzwischen wieder im WM-Quartier angekommen und bekommt heute einen Tag frei. Bei knackigen 29 Grad wird der wohl vor allem am Pool verbracht. 104.6 RTL, immer 10 Minuten früher, auf den Punkt informiert.
5: 12.53 Uhr, der 104.6 RTL Verkehrsreport, Friedrichshain, Frankfurter Allee zwischen Frankfurter Tor und Gürtelstraße Stau. Genauso auf der A100 Stadtring Richtung Treptow zwischen Schmargendorf und Innsbrucker Platz auch Stau. Hier dauert es gerade ungefähr 10 Minuten länger. Und genauso auf der A100 Stadtring Richtung Wedding zwischen Britzerdamm und Tempelhofer Damm staut es sich auch. Geblitzt wird in Dahlem auf der Sagemünder Straße und in Mariendorf auf dem Mariendorfer Damm. Staus und Blitzer bitte melden unter 030 884 8410. 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
5: 15 Grad haben wir aktuell, viele Wolken. Es ist heute sehr wechselhaft, vereinzelt auch kurzer Regen. Am Nachmittag soll die Sonne aber etwas durchkommen. Heute ist es auch etwas windig bei maximal 17 bis 20 Grad. Nachts dann 10 bis 8 Grad und morgen gibt es einen Sonne-Wolken-Mix bei 19 bis 22 Grad. Am Freitag dann aber über 30 Grad.
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12 Uhr durch hier bei uns in Berlin und Brandenburg. 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

0: 104.6 RTL Berlin zu Brandenburg Hit Radio am Montag und Jacqueline bei mir in der Show. Bei dir ist schon Mittagspause jetzt bei der Arbeit.
1: Bei mir gibt's heute Kartoffelsuppe mit Würstchen.
0: Kartoffelsuppe mit Würstchen?
1: Ja.
0: Lecker, kriege ich jetzt auch Appetit drauf.
1: Dann musst du nach Lichtenberg kommen, dann gebe ich dir was ab.
0: Ja, sehr gerne. Lass es dir schmecken. Dazu jetzt haben wir Homewrecker, die besten neuen Hits.

Du hörst 104.6 RTL, Berlin zum Brandenburgs Hitradio. Gleich gibt's einen richtigen Power-Song entdecken. Neue Musik, Angels Above Me, bleibt unbedingt dran. War auch schon teilweise auf Platz 1 in den RTL Top 40. Gibt's gleich. Zuerst jetzt Isaac, Always on the Run. Guten Montag.

0: Entdecke neue Musik auf 104.6 RTL, Berlin zum Brandenburgs Hit Radio. Macht richtig gute Laune. Angels Above Me. Und gleich spiele ich unter anderem Kamrat und auch Leonie.
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Jetzt Megastar Taylor Swift und sie feiert einfach gerade den nächsten Meilenstein ihrer krassen Karriere. Sie wurde gerade als jüngste Frau mit 36 Jahren als Songwriterin in die Songwriters Hall of Fame aufgenommen. Herzlichen Glückwunsch dazu. Jetzt ihr Hit, Opelite. Die

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1: 12.49 Uhr, ich bin Christian Haffmann. Guten Tag. Rund 3 Monate vor der Wahl zum Berliner Abgeordnetenhaus liegt die CDU von Regierungschef Wegener laut einer neuen Umfrage vorn. Das haben die Meinungsforscher von Ziffer im Auftrag des Tagesspiegels ermittelt. Einzelheiten aus der Nachrichtenredaktion.
2: Das Ergebnis, die CDU käme auf 22%, die AfD dahinter mit 18%. Die Grünen knapp auf Platz 3 mit 17%, Linke 15% und SPD 14%. FDP und BSW würden demnach den Einzug ins Abgeordnetenhaus verpassen. Die aktuelle Koalition aus CDU und SPD hätte damit keine Mehrheit mehr. Die Berliner Abgeordnetenhauswahl ist für den 20. September geplant.
1: Gute Nachrichten an der Zapfsäule. Nach dem Rahmenabkommen zwischen den USA und dem Iran rechnet die Branche mit sinkenden Spritpreisen. Laut dem Wirtschaftsverband Fuels and Energy werden positive Signale wie dieses erfahrungsgemäß schnell eingepreist. Allerdings könnte es Monate, vielleicht sogar Jahre dauern, bis die Produktion wieder auf Vorkriegsniveau ist. Zu viele Raffinerien und Förderanlagen sind beschädigt. Die Preisspitzen aber, so der Verband, dürften wir gesehen haben. Nach jahrelangen Verhandlungen um Fluggastrechte in der Europäischen Union ist jetzt klar, es bleibt bei den bisherigen Entschädigungszahlungen für Verspätungen. Ab 3 Stunden Verzögerung gibt es weiterhin Geld, gestaffelt zwischen 250 und 600 Euro je nach Flugstrecke. Neu ist, Airlines müssen beim Buchen automatisch den Preis inklusive Handgepäck anzeigen, Kinder dürfen kostenlos neben ihren Eltern sitzen und Tippfehler im Namen werden gratis korrigiert. Heute sollen die EU-Abgeordneten der Reform zustimmen, die formelle Bestätigung gilt aber nur als Formsache.
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1: Mit einem furiosen 7:1 gegen Curaçao ist die deutsche Elf in die Fußball-WM gestartet. Hat so ein Ergebnis jemand erwartet? Wie sieht's mit den diversen, teils kuriosen Orakeln aus, die das Deutschlandspiel getippt haben? Hat von denen einer richtig gelegen? Ronny Thorau überprüft das.
3: Naja, einige Orakeltiere haben zumindest angedeutet, dass sie einen deutlichen Deutschland-Sieg erwarten. Eine Hündin zum Beispiel lief ganz schnell zum deutschen Futter. Ein Elefant schnappte sich sehr schnell den deutschen Ball und ein Kamel würdigte das Curaçao-Futter kaum eines Blickes und eine Ziege in Niedersachsen, die schleuderte sogar den Curaçao-Futternapf weg.
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4: 12.52 Uhr, der 104.6 RTL Verkehrsreport Mitte. Rosenthaler Straße zwischen Weinmeisterstraße bis Rosenthaler Platz aktuell Stau. Genauso in Rummelsburg, Chinasstraße zwischen Hirschberger Straße und Altstrahlau auch Stau. Es dauert hier ungefähr 10 Minuten länger. Und A10 östlicher Berliner Ring, Dreieckbahn in Richtung Dreieck Spreeau zwischen Berlin-Marzahn und Berlin-Hellersdorf in beiden Richtungen. Gefahr durch Tiere auf der Fahrbahn. Bitte besonders vorsichtig fahren. Geblitzt wird in Friedrichshain auf der Karl-Marx-Allee und in Mariendorf auf dem Mariendorfer Damm. Staus und Blitzer bitte melden unter 030 884 84 110. 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
4: 16 Grad jetzt, es ist bewölkt, heute ist es auch wechselhaft, vereinzelt ist kurzer Regen möglich. Am Nachmittag soll die Sonne aber etwas durchkommen und heute ist es auch etwas windig bei maximal 17 bis 20 Grad. Nachts dann 10 bis 8 Grad und morgen gibt es einen Sonne-Wolken-Mix bei 19 bis 22 Grad. Freitag dann über 30 Grad und sonnig.
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2: 13 Uhr Mittag hier bei uns in Berlin und Brandenburg. 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

0: Montag mit 104.6 RTL, Berlin und Brandenburgs Hitradio. Jens, du bist auch bei der Arbeit. Bei dir geht der Arbeitstag noch richtig lang?
1: Bis 22.30 Uhr.
0: Oh, was arbeitest du denn?
1: Flaschenboxen, ja, Getränke und Essen und alles liefern.
0: Ach, wie cool. Ja, stimmt. Das ist ja auch sowas mega Praktisches.
1: Genau.
0: Dann halte noch gut durch jetzt mit Felix Jehn und Jasmin Tom.

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Jetzt Harry Styles, American

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2: Dominik Feig ist nicht nur bekannt als Sänger, sondern auch als Schauspieler aus der Serie Euphoria. Und dieser Hit hier geht weltweit viral. War auch schon auf Platz 2 der deutschen Singlecharts richtig lässig. Dominik Feig, Baby Doll.

0: 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Hier steht er schon, Chris, gleich am Start ab 14 Uhr.
1: Natürlich, wir machen 14 bis 19 Uhr mit Tickets für Gigi D'Agostino. Der spielt im Velodrom im Oktober.
0: Oh, mega.
1: Tickets gibt's bei mir nachher um 18 Uhr in den Top 6 um 6.
0: Juhu, gleich. Also Chris am Nachmittag ab 14 Uhr. Bleibt unbedingt dran. Yes. Jetzt, Kamerad, I believe.

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1: 13:50 Uhr. Ich bin Christian Haffmann. Guten Tag. Berlin hat eine neue S-Bahn-Linie. Die S15 wurde mit der ersten Fahrt vom Hauptbahnhof zum Gesundbrunnen eingeweiht und bringt vor allem dem Berliner Norden viele Vorteile. Benjamin Herrmann berichtet.
2: Jetzt geht es deutlich schneller zum Hauptbahnhof, innerhalb von 5 Minuten und das im 10-Minuten-Takt. Auch das lästige Umsteigen an der Friedrichstraße fällt damit weg. Und es kommt noch besser. Langfristig soll die S15 über Potsdamer Platz und Gleisdreieck bis zur Yorkstraße verlängert werden. Auch schön, die Generalsanierung der Strecke Berlin-Hamburg ist fertig und läuft seit gestern wieder. Und es wird munter weitergebaut, ab heute auf der Berliner Stadtbahn für 6 Monate. So lange können Regional- und Fernzüge die Ost-West-Strecke durch die Stadt nicht nutzen. Und noch was, wer heute Abend zum BER muss, muss mehr Zeit einplanen. Ab 21:30 bis morgen früh um 5.30 Uhr fallen auf den Linien FEX und RB24 mehrere Züge aus. Dafür fahren stattdessen Ersatzbusse.
1: Ein technischer Defekt hat wahrscheinlich das tödliche Feuer in Friesack ausgelöst. Das ist die vorläufige Einschätzung der Brandgutachter. Bei dem Feuer waren 3 Menschen ums Leben gekommen. Bei ihnen handelt es sich um die Bewohner des Hauses. Nach dem Feuer war eine 3-köpfige Familie vermisst worden. Das Einfamilienhaus liegt rund 50 Kilometer nordwestlich von Berlin. Nach jahrelangen Verhandlungen um Fluggastrechte in der Europäischen Union ist jetzt klar, es bleibt bei den bisherigen Entschädigungszahlungen für Verspätungen. Ab 3 Stunden Verzögerung gibt es weiterhin Geld, gestaffelt zwischen 250 und 600 Euro je nach Flugstrecke. Neu ist, Airlines müssen beim Buchen automatisch den Preis inklusive Handgepäck anzeigen, Kinder dürfen kostenlos neben ihren Eltern sitzen und Tippfehler im Namen werden gratis korrigiert. Heute sollen die EU-Abgeordneten der Reform zustimmen, die formelle Bestätigung gilt aber nur als Formsache.
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1: Mit einem furiosen 7:1 gegen Curaçao ist die deutsche Elf in die Fußball-WM gestartet. Hat so ein Ergebnis jemand erwartet? Wie sieht's mit den diversen, teils kuriosen Orakeln aus, die das Deutschlandspiel getippt haben? Hat von denen einer richtig gelegen? Ronny Thorau überprüft das.
3: Naja, einige Orakeltiere haben zumindest angedeutet, dass sie einen deutlichen Deutschland-Sieg erwarten. Eine Hündin zum Beispiel lief ganz schnell zum deutschen Futter. Ein Elefant schnappte sich sehr schnell den deutschen Ball und ein Kamel würdigte das Curaçao-Futter kaum eines Blickes und eine Ziege in Niedersachsen, die schleuderte sogar den Curaçao-Futternapf weg.
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4: 13.52 Uhr, der 104.6 RTL-Verkehrsreport Mitte. Alexanderplatz bis Gustav-Böß-Straße zwischen Alexanderstraße und Spandauer Straße. Stau. Es dauert hier gerade ungefähr 10 Minuten länger. Genauso auf der A100. Stadtring Richtung Wedding an der Baustelle Detmolder Straße staut es sich auch. Hier braucht man auch gerade ungefähr 10 Minuten mehr Geduld. Und genauso A115 stadteinwärts an der Baustelle Kreuz Zehlendorf Stau. Auch hier dauert es ungefähr 10 Minuten länger. Geblitzt wird in Wilmersdorf auf der Lenze Allee und auch in Mariendorf auf dem Mariendorfer Damm. Staus und Blitzer, bitte melden unter 030 884 84110. 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
4: 16 Grad jetzt, es ist bewölkt. Heute ist es auch wechselhaft. Vereinzelt ist kurzer Regen möglich. Am Nachmittag soll die Sonne aber etwas durchkommen. Und heute ist es auch etwas windig, bei maximal 17 bis 20 Grad. Nachts dann 10 bis 8 Grad. Und morgen gibt es einen Sonne-Wolken-Mix bei 19 bis 22 Grad. Freitag dann über 30 Grad und sonnig.
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0: Ja, 14 Uhr haben wir es in Berlin, Berlin und Brandenburg. Wir halten jetzt schön zusammen durch bis zum Montag Feierabend. Hier ist Chris am Nachmittag für dich, wie immer von 14 bis 19. Ja, und wir sind im Finale von Arno und der Morgencrew. Die letzten 9 Shows. Sei auf jeden Fall mit dabei. Feier das Ereignis mit uns zusammen. Morgen wieder Radio an. Morgen früh ab 5.
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0: 104.6 RTL Berlin zum Brandenburg-Hit-Radio. Chris am Nachmittag, am Tag nach diesem 7:1 Sieg der deutschen Elf, ne, beim ersten WM-Match. Die Deutschland-Flaggen im Feierabendverkehr werden auf jeden Fall mehr. Marcel, geht da dieses Jahr was?
1: Halbfinale.
0: Meinst du?
1: Schon.
0: Oh, da sind ja große Worte hier. So, ich würde mir das auch wünschen. Ich bin ja so ein kleiner Pessimist. Ne? Bei mir ist das Glas immer halb leer und nicht halb voll. Aber ich hoffe natürlich auch, dass es läuft. Ey, weil WM ist irgendwie immer cool. Macht Spaß.
1: Richtig.
0: Und so Event-Fans wie ich sind auch mit dabei, die normalerweise keinen Fußball gucken, aber bei der WM bin ich natürlich dabei. Ist doch klar.
1: Ja, sind wir alle Fußballfans auf einmal.
0: Klar. Und Bundestrainer, nicht vergessen. Und alle Bundestrainer, ist doch klar.
1: Ja, richtig.
0: Besten neuen Hits hier, das ist Alex Vaughan mit Fever Dream.

Jennifer Rush, Stereo Act 104.6 RTL, Berlin zum Brandenburg-Radio. Boah, was liegt denn hier so? Denken sich viele Neuköllner noch? Da ist heute ein Fahrradakku im Müllwagen explodiert und deswegen mussten sie den kompletten Müll auf die Karl-Marx-Straße kippen. Ich weiß nicht, gut, dass wir extra unsere kleinen Mini-Batterien immer fachentsorgen und irgendwelche Menschen denken sich, es ist eine gute Idee, einen Fahrradakku in normalen Hausmüll zu werfen, oder? Gleich die Second Voice, jetzt Sommer hier.

0: Playlist in den Montagnachmittag gebeamt hier. Let Me Be, The Second Voice. Entdecke neue Musik auf Berlin zum Brandenburg-Radio. 14.25 Uhr hier ist der 104.6 RTL Verkehrsreport. Also Feierabendverkehr läuft erst so ganz langsam an. Der Stadtring macht im Moment am meisten Stress. A100 Richtung Wedding sind gute 11 Minuten mehr zwischen Kreuz Schöneberg und der Engstelle Höhe Detmolder Straße. Und dann hängst du vor dem Dreieck Funkturm nochmal gute 10 Minuten fest. Dann raus nach Brandenburg. Achtung, A2 Richtung Berlin zwischen Wollin und Brandenburg an der Havel. Da hat es gerade gekracht. Achtung, noch nichts abgesichert. Rechte Spur ist dicht. Und Achtung, in beiden Richtungen auf der A13 zwischen Lübbenau und Duben. Da sind Fußgänger unterwegs. Geblitzt wird in Siemensstadt, Nonndamm Allee, dann in Mitte Karl-Marx-Allee und in der Klinik auf dem Adlergestell. Mehr Verkehr in einer halben Stunde und gleich habe ich die Backstreet Boys für dich.
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0: Tricks auf 104.6 RTL Berlins und Brandenburgs Hitradio. So, den ersten WM-Gegner können wir schon mal abhaken, würde ich sagen.
1: Noch keine Pflaume hier. Curaçao habe ich direkt mal nach dem Spiel gegoogelt. Liegt mitten im Wasser. Mega geil. Kann ich also zur Küste laufen, dahin schwimmen und auf der Insel mit dem Rad fahren. Ihr nennt es Ironman, ich nenne es Montag.
0: Na, Montagssport schon gemacht. Die Morgen Promi-Gruppe. Neue Folge dann morgen um 6.35 Uhr. Natürlich bei Arno und der Morgenschuh. Berlins und Brandenburgs lustigster Morgensendung. Und das in Coldplay natürlich. We pray. Hab einen nice Feierabend.

Louis Capaldi, 104.6, RTL, Berlin zum Brandenburgser Radio. Also falls du noch nicht verliebt bist, ich hätte hier zwei Damen zur Auswahl. Taylor Swift und Olivia Rodrigo. Ja, beide gerade absolut am Durchstart mit ihren ganz neuen Hits. Taylor macht dir den Anfang mit I Knew It, I Knew You und direkt danach spiele ich dir The Cure von Olivia Rodrigo. Das sind die besten neuen Hits.

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1: 14 Uhr gleich 50 Minuten. Ich bin Christian Haffmann. Guten Tag. In Berlin ist heute eine neue S-Bahn-Strecke in Betrieb gegangen mit jahrelanger Verspätung. Die neue Linie S15 verbindet den Hauptbahnhof direkt mit dem Bahnhof Wedding und weiter mit Gesundbrunnen. Der erste Zug startete um kurz vor 12 bei einem Festakt am neu eröffneten Interimsbahnhof unter dem Hauptbahnhof. Ursprünglich hätte die Strecke schon 2017 fertig sein sollen. Die Lage im Nahen Osten hat sich zuletzt etwas entspannt. Die Ölpreise sind gesunken. An den Zapfsäulen kommt davon bisher aber noch zu wenig an, sagt der ADAC. Der Verkehrsclub fordert deshalb, dass die Spritpreise jetzt schnell nachziehen. Thomas Thunfeld berichtet.
2: Konkrete Zahlen nennt der ADAC zwar nicht, aber in angemessenem Umfang müssten die gesunkenen Ölpreise jetzt auch an die Autofahrer weitergegeben werden. Und das zügig, so die klare Forderung des Autoclubs. Der Preis für Superbenzin hat sich in den vergangenen Tagen im Schnitt kaum geändert. Diesel ist immerhin ein bisschen günstiger geworden. Aber im Moment werden die Spritpreise noch durch den Tankrabatt gedrückt. Der läuft aber am Monatsende aus. Und dann, so erwarten jedenfalls die Experten, dürfte der Sprit so oder so wieder teurer werden.
1: Gute Nachrichten für Flugreisende in der EU. Wer mit mehreren Stunden Verspätung am Ziel ankommt, soll auch in Zukunft Anspruch auf Entschädigung haben. Nach jahrelangen Verhandlungen haben sich die EU-Staaten und das Europaparlament auf neue Regeln geeinigt. Verbraucherschützer und Bundesregierung zeigen sich erleichtert. Dieter Ebeling hat die Einzelheiten.
3: Also das Wichtigste ist eigentlich, was sich nicht ändert, nämlich der Anspruch auf Entschädigung bei Verspätungen. Das bleibt, wie es war. Ab 3 Stunden gibt's Geld, wenn die Fluggesellschaft schuld war. Ein Recht auf Mitnahme eines Handgepäckstücks, das war ja gefordert worden, gibt es nun nicht. Aber künftig müssen im Netz alle Preise das Handgepäck enthalten, also Klarheit und Transparenz. Kleine Fortschritte am Rande, Schreibfehler in Namen auf Tickets können kostenlos korrigiert werden in Zukunft und Kinder brauchen für Platzreservierung neben den Eltern nichts zu zahlen.
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1: Nicht nur auf dem Rasen wurde gestern bei der deutschen Nationalmannschaft munter durchgewechselt. Bundestrainer Julian Nagelsmann hatte fast so viele Outfits an, wie die Mannschaft Tore geschossen hat. Vor dem Anpfiff erschien er im schwarzen Sportshirt, dann stand er im gestreiften Polo an der Seitenlinie und nach der Pause kam ein schwarzes T-Shirt mit Namen von Fans auf dem Rücken. Nagelsmann sah die Sache allerdings etwas nüchterner. Das erste Shirt hatte er schon vorher an, der Wechsel zur Pause war wegen der Hitze, sagte er, und das Fanshirt sei eine bewusste Geste an die Zuschauer gewesen. 104.6 RTL, immer 10 Minuten früher, auf den Punkt informiert.
4: 14.52 Uhr, der 104.6 RTL Verkehrsreport. Achtung, A100 Stadtring Richtung Neukölln, Richtung Treptow. Da meldet mir Manja einen kaputten Bus rein. Grüner Flixbus, der ist liegen geblieben, blockiert die rechte Spur. Das Ganze hinterm Britzer Tunnel, also vorm Dreieck Neukölln. Da auf jeden Fall gut aufpassen. Dann Achtung in Charlottenburg, Ampelausfall jetzt. Kannstraße, Höhe Fasanenstraße. Und Vorsicht auf der A2, Magdeburg Richtung Berlin, zwischen Wollin und Brandenburg an der Havel. Da hat es gescheppert und da ist die rechte Spur jetzt gesperrt im Moment. Achtung, da liegen auch Gegenstände auf der Fahrbahn. Geblitzt wird in Siemensstadt, Nonnendammer Allee, dann Mitte Karl-Marx-Allee und Alt-Lienecke habe ich das Adlergestell. Staus und Blitzer, bitte wie immer. Ani 030 88484 110.
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4: Ja, was soll ich sagen? Sommer geht irgendwie anders. Ich hoffe, du hast dir nicht auch eine Erkältung weggeholt am Wochenende. Heute immerhin 17 Grad, aber viele Wolken. Es bleibt super grau. In der Nacht geht es meist trocken weiter bei 10 bis 7 Grad. Morgen Dienstag mehr Chancen auf Sonne, wird ein bisschen milder. Bis zu 22 Grad. Und dann wirklich jeden Tag wärmer. Am Wochenende sollen wir über 30 Grad kriegen.
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1: 15 Uhr in Berlin und Brandenburg. Ich bin's, Chris, am Nachmittag auf dem Weg in diesem Montag-Feierabend. Ja, und wir sind im Finale von Arno und der Morgencrew. Die letzten 9 Shows. Ey, sei auf jeden Fall mit dabei. Lass dir das nicht entgehen und feier die Finalshows mit uns zusammen. Radio an. Morgen früh wieder, ab 5.

0: besten neuen Hits hier, Tame Impala, Jenny mit Dracula. 104.6 RTL, Berlin zum Brandenburg-Hitradio, Chris am Nachmittag. Ey, und das war's jetzt mit der Schafskälte. Na, hier kommt gerade die Sonne schon raus am Kudamm. Ab Donnerstag kratzen wir dann an der 30-Grad-Marke. Sonja.
1: Oh, Wahnsinn.

0: Ja, da ich arbeiten muss, natürlich.
1: Also, ist ja immer so. Ist ja immer so. Ja. Ich war am Wochenende auch in der Ostsee irgendwie bei Nieselregen und 12 Grad gefühlt. Ja, und jetzt wird es natürlich besser, ja. Ist doch klar, oder?
0: Aber wir müssen das Beste draus machen.
1: Ja, oder das Büro einfach nach draußen verlagern. Das könnte man natürlich auch überlegen.
0: Ja, es ist jetzt in der Arztpraxis schwer.
1: Ja, gut.
0: Nur mit dem Freien.
1: Wobei, draußen behandeln ist da auch super. Musst du keine Angst haben vor Viren.
0: Möchtest du eine Darmspiegelung auf einer Wiese? Ich glaube nicht.
1: Oh, wenn du so fragst. Aber ich will gar keine Darmspiegelung. Auch nicht in der Arztpraxis, ehrlich gesagt.
0: Irgendwann musst du dahin.
1: Hör auf.

0: Show 104.6 RTL, Berlin zum Brandenburg-Hitradio, Chris am Nachmittag. Na, bist auch noch ein bisschen verkatert. Also bei mir lag es gar nicht am Deutschlandspiel, bei mir lag es nur am Wochenende. Aber ja, Deutschland gestern 7:1 gewonnen. Man muss sagen, Verena aus der Morgenshow glücklicherweise noch zu einer humanen Uhrzeit.
1: Das stimmt.
0: 19 bis 21 Uhr, da gibt es ja Spiele, da sieht es deutlich bescheidener aus, wenn man
1: da
0: die gucken will.
1: Da sind wir irgendwie mitten in der Nacht und wer sich sagt, ach naja, ich schlaf dann doch lieber, ist mir sicherer. Für den haben wir WM, während du schliefst, die Nacht in 90 Sekunden, alles geil, was du verpasst hast. Morgen früh wieder ab 6:45 bei uns.
0: Sehr nice. Arno und die Morgenshow an. 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Und das ist der offizielle WM-Song. Shakira und Burna Boy mit Die Die. Die

0: Lewis auf Berlin zum Brandenburg-Hitradio. 15.24 Uhr, hier ist der 104.6 RTL Verkehrsreport und auf dem Stadtring ist schon wieder ordentlich Stress angesagt. Das Ganze in beiden Richtungen. A100 geht schon los in Fahrtrichtung Neukölln, Höhe Rudolf-Hessel-Brücke. Da haben wir Stau bis auf die 111. Das zieht sich dann durch bis zum Dreieck Funkturm und dann ploppt hier nochmal eine Unfallmeldung auf, Höhe Kreuz-Schöneberg. So, da gibt es dann auch nochmal Stau bis zum Tempelhofer Damm, insgesamt 15 Minuten extra. In der Gegenrichtung geht es auch Tempelhofer Damm los, zieht sich dann hoch bis zum Dreieck Funkturm, plus 20 Minuten. Noch schnell raus nach Brandenburg. Achtung, die A11 habe ich Richtung Prenzlau. Zwischen Fienofurt und Werbelin haben wir gerade eine Ölspur auf der rechten Spur. Und Achtung, die 111 Richtung Charlottenburg, also stadteinwärts zwischen Kreuz Oranienburg und Hennigsdorf. Da liegen Gegenstände auf der Fahrbahn. Geblitzt wird in Siemensdamm, Nonndammallee. Dann Siemensstadt natürlich Nonndammallee. Dann Mitte Karl-Marx-Allee und Altlinike Adlergestell. Mehr Verkehr in einer halben Stunde. Und gleich habe ich ganz neue Musik von Alesso für dich.
1: 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Aus dem Fürst am Kudamm.
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2: Jetzt. Boah, warum machen die denn erst jetzt was zusammen? Hätten sie schon viel eher machen sollen. Hier sind Alesso und One Republic in einem gemeinsamen Song. Wir lieben den. Spiele ich dir jetzt hier auf 104.6 RTL. Das ist In Your Eyes für deinen Montag-Feierabend.

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Hallo 4.6 RTL Berlin zum Brandenburgs Hitradio. Also bei mir lag er gestern hinten. Bürgermeister Kai Wegner hatte ich nämlich auf der Heerstraße im Auto hinter mir. Bei der neuen Umfrage sieht es besser aus. Da liegt die CDU von Wegner nämlich vorn. Wie viele Stimmen gehen an die anderen Parteien? Neuestes Update gleich 10 vor 4. 104.6 RTL aktuell.

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1: 15.52 Uhr. Ich bin Christian Haffmann. Guten Tag. Rund drei Monate vor der Wahl zum Berliner Abgeordnetenhaus liegt die CDU von Regierungschef Wegner laut einer neuen Umfrage vorn. Das haben die Meinungsforscher von Ziffer im Auftrag des Tagesspiegels ermittelt. Einzelheiten aus der Nachrichtenredaktion.
2: Das Ergebnis, die CDU käme auf 22%, die AfD dahinter mit 18%, die Grünen knapp auf Platz 3 mit 17%, Linke 15% und SPD 14%. FDP und BSW würden demnach den Einzug ins Abgeordnetenhaus verpassen. Die aktuelle Koalition aus CDU und SPD hätte damit keine Mehrheit mehr. Die Berliner Abgeordnetenhauswahl ist für den 20. September geplant.
1: Berlin will das Waffenrecht verschärfen. Morgen soll im Senat ein Gesetzesantrag für eine Bundesratsinitiative besprochen werden, der illegalen Waffenbesitz als Verbrechen statt als Vergehen einstufen soll. Das würde der Polizei weitreichendere Ermittlungsmethoden ermöglichen, etwa das Abhören und Observieren von Verdächtigen. Die LKA-Sondereinheit Ferrum hat seit Herbst letzten Jahres bereits 44 scharfe Schusswaffen beschlagnahmt und 36 Verdächtige mit Haftbefehl gefasst. Gute Nachrichten für Flugreisende in der EU. Wer mit mehreren Stunden Verspätung am Ziel ankommt, soll auch in Zukunft Anspruch auf Entschädigung haben. Nach jahrelangen Verhandlungen haben sich die EU-Staaten und das Europaparlament auf neue Regeln geeinigt. Verbraucherschützer und Bundesregierung zeigen sich erleichtert. Dieter Ebeling hat die Einzelheiten.
3: Also das Wichtigste ist eigentlich, was sich nicht ändert, nämlich der Anspruch auf Entschädigung bei Verspätungen. Das bleibt, wie es war. Ab 3 Stunden gibt's Geld, wenn die Fluggesellschaft schuld war. Ein Recht auf Mitnahme eines Handgepäckstücks, das war ja gefordert worden, gibt es nun nicht. Aber künftig müssen im Netz alle Preise das Handgepäck enthalten, also Klarheit und Transparenz. Kleine Fortschritte am Rande, Schreibfehler in Namen auf Tickets können kostenlos korrigiert werden in Zukunft und Kinder brauchen für Platzreservierung neben den Eltern nichts zu zahlen.
1: Beim G7-Gipfel im französischen Evian dreht sich heute alles um das Iran-Abkommen. Die 4 europäischen G7-Staaten, darunter Deutschland, haben sich bereit erklärt, an einer Militärmission in der Straße von Hormuz mitzumachen, um die wichtige Ölhandelsroute zu sichern. 2 Bundeswehrschiffe warten bereits im östlichen Mittelmeer auf ihren Einsatz. In 7 bis 10 Tagen könnten sie vor Ort sein. Vorher braucht es aber ein UN-Mandat und die Zustimmung des Bundestages. 104.6 RTL, immer 10 Minuten früher, auf den Punkt informiert.
4: 15.54 Uhr, der 104.6 RTL-Verkehrsreport und da ist gut was los hier im Feierabendverkehr. Lichtenberg-Landsberger AD auswärts, schlug gute 20 Minuten. Das Ganze geht los, einmal vom Weißenseer Weg statt auswärts und da denkst du nochmal fest hinter der Ringstraße. Also insgesamt da 20 Minuten extra rechnen. Dann voll rund ums Ostkreuz, trifft die Hauptstraße, trifft die Kühnerstraße, trifft aber auch die Marktstraße, auch da mindestens mal 15 Minuten extra und im Westen der Ziele gibt es auch Stress. Westend, Königin Elisabeth Straße in beiden Richtungen gerade 20 Minuten mehr zwischen Spandauer Damm und dem Kaiserdamm. Und da willst du natürlich auch, würde ich sagen, Fürstenwalder Damm, dann Siemensstadt Nonnendammallee und Mitte Karl-Marx-Allee. Staus und Blitzer bitte wie immer, Anni 030 88484 110.
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4: Ja, viele Wolken oder zwischendurch auch nochmal Kurzchancen auf Sonne, wie jetzt gerade hier am Kudamm. Das Ganze aber nur bei frischen 17 Grad. Heute Nacht geht es meist trocken weiter bei 10 bis 7 Grad. Morgen der Dienstag mit mehr Chancen auf Sonne für uns alle. Wird auch ein bisschen milder, bis 22 Grad sind drin und dann wird es jeden Tag ein bisschen wärmer. Am Wochenende dann über 30 Grad bei uns.
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5: Am 15. Juni wird die S15 eröffnet. Das ist doch mal ein gutes Timing schön. Bei der Bahn, oder?
6: Ja, die Strecke ist sehr praktisch für die ganzen Pendler, die am Hauptbahnhof ankommen. Die müssen jetzt nämlich nicht mehr wie bisher erst zur Friedrichstraße fahren.
5: Ja, und ihr wisst, wer sich am meisten freut? Die ganzen S-Bahn-Musiker über diese lukrative touristische Strecke. Ich sag nur... Wobei nach dem 7:1 gegen Curaçao gibt es heute wahrscheinlich mehr Kleingeld, wenn der hier läuft.
7: Ja, das kennt ihr nicht.

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18: 16 Uhr gleich in Berlin, Berlin und Brandenburg. 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Ab 5.
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0: 104.6 RTL, Berlin zum Brandenburg-Fit-Radio. Chris am Nachmittag, gleich mit Tickets für die Wanda Pharmaceuticals Berlin Tetris oben. Und jetzt habe ich Karlin in der Show. Versuchst du gerade ein paar Sonnenstrahlen zu catchen hier in der Hauptstadt, oder?
1: Ich chill gerade im Laden. Ich bin nämlich gerade auf der Suche nach ein paar Giveaways.
0: Nach Giveaways?
1: Ja, ich fliege jetzt demnächst mit meiner Freundin zum Ballermann und da brauche ich noch so ein bisschen was. Und ja.
0: Willst du dich im Flieger an den Eingang stellen, wo immer die Stewardessen stehen und irgendwelche komischen Sachen verteilen an die Fluggäste, oder wie? Oder wofür brauchst du Giveaways?
1: Das kann ich jetzt nicht sagen.
0: Ach so, okay. Dann musst du uns aber aufklären nach eurem Trip, okay? Dann musst du nochmal anrufen hier in der Show.
1: Ja, mach ich.
0: Die Story hätten wir nämlich gerne

Ed Sheeran, Berlins und Brandenburgs Hitradio. Chrissy hier. Und ich schicke dich hin zu den Wanda Pharmaceuticals Berlin Tennis Open. Präsentiert von uns 104.6 RTL. Ey, morgen das Sensations-Comeback von Serena Williams. Die größte Tennisspielerin aller Zeiten ist nämlich nochmal live hier bei uns in Berlin zu sehen. Nach dem 23 Grand Slam-Erfolgen und 4 Olympiasiegen tritt sie im Doppel an bei ihrem ersten Spiel im Berliner Steffi-Graf-Stadion. Tickets bekommst du unter berlintennisopen.com oder an der Tageskasse, Stadion im Grunewald oder jetzt hier bei mir in der Show. Ich habe nämlich noch welche für dich. Anrufen oder eine WhatsApp schicken 030 884.

0: Das ist die neue Alex Vaughn, Passenger. Entdecke neue Musik hier auf Berlin zur Brandenburg-Hitradio oder 4.6 RTL. Und Britta aus Voodoo will unbedingt hin zum großen Sensations-Comeback von Tennislegende Serena Williams.
1: Weil das einfach mega cool ist, so eine Legende zu sehen und überhaupt einfach auch mal das Steffi-Graf-Zentrum an sich zu sehen.
0: Britta, ich kann dir sagen, du erlebst die Wanda Pharmaceuticals Berlin Tennis Open, präsentiert von 104.6 RTL.
1: Wow, danke Chris, ich freue mich.
0: Bis morgen dabei bei dem Sensations-Comeback von Serena Williams, die größte Tennisspielerin aller Zeiten. Die ist nochmal live hier in Berlin zu sehen. Denn nach ihren 23 Grand-Slam-Erfolgen und 4 Olympiasiegen tritt sie jetzt im Doppel an bei ihrem ersten Spiel im Berliner Steffi-Graf-Stadion.
1: Ich freue mich.
0: Sehr schön, also ganz viel Spaß. Weißt du, wie du mitnimmst
1: Danke.
0: Morgen?
1: Mein Mann.
0: Ah, sehr gut. Dann macht ihr euch einen nicen Dienstag da auf jeden Fall. Und wenn du auch hin willst, Tickets bekommst du unter berlintennisopen.com oder an der Tageskasse am Stadion im Grunewald. Viel Spaß euch!
1: Danke!
0: Ja, 16.24 Uhr, hier ist der 104.6 RTL Verkehrsreport und die Kollegen der Berliner Feuerwehr sind gerade im Einsatz in Althohenschönhausen, Wartenberger Straße, voll gesperrt zwischen Gehrenseestraße und einer Ebermannstraße, das Ganze in beiden Richtungen. Also da geht im Moment gar nichts mehr. Viel Geduld brauchst du auf dem Stadtring, A100 in beiden Richtungen gut gefüllt, mal gute 20 Minuten extra rechnen, das Ganze zwischen Kreuz Schöneberg und Jakob-Kaiser-Platz und noch schnell raus nach Brandenburg. Achtung, die A2 Richtung Berlin zwischen Ciesa und Wollin, da liegen Gegenstände auf der Fahrbahn. Geblitzt wird, würde ich sagen, Fürstenwalder Damm, dann Siemensstadt, Nonnendammallee und Mitte Karl-Marx-Allee. Mehr Verkehr in einer halben Stunde und gleich habe ich Dua Lipa für dich.
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Jetzt Marc Ember hier. Belong Together.

Taylor Swift mit den besten neuen Hits. 104.6 RTL Berlin zum Brandenburg-Hit-Radio ist ein bisschen so wie früher, wenn man irgendwie zu Mama gegangen ist, gefragt hat, ob man was darf und die hat Nein gesagt, dann ist man danach zu Papa gegangen. Das Verwaltungsgericht hatte eigentlich entschieden, der Berliner Senat darf den Girlie nicht schließen. Der will das jetzt aber trotzdem durchsetzen und geht vors Oberverwaltungsgericht. Was da los ist, alle Infos gleich. 10 vor 5, 104.6 RTL aktuell. Jetzt mal nur die auf.

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1: 16.51 Uhr. Ich bin Christian Haffmann. Guten Tag. Der Berliner Senat will die nächtliche Schließung des Görlitzer Parks weiter durchsetzen. Die Senatsumweltverwaltung hat Beschwerde beim Oberverwaltungsgericht eingelegt. Zuvor hatte ja das Verwaltungsgericht die Schließung für rechtswidrig erklärt. Die Richter hatten Anfang Juni geurteilt, dass nicht der Senat, sondern das Bezirksamt Friedrichshain-Kreuzberg zuständig sei. Wann das Oberverwaltungsgericht über den Fall entscheidet, ist noch offen. In Berlin ist heute eine neue S-Bahn-Strecke in Betrieb gegangen mit jahrelanger Verspätung. Die neue Linie S15 verbindet den Hauptbahnhof direkt mit dem Bahnhof Wedding und weiter mit Gesundbrunnen. Der erste Zug startete um kurz vor 12 bei einem Festakt am neu eröffneten Interimsbahnhof unter dem Hauptbahnhof. Ursprünglich hätte die Strecke schon 2017 fertig sein sollen. Nach Wochen der Verhandlungen gibt es Bewegung im Konflikt zwischen den USA und dem Iran. Beide Seiten haben sich auf ein Rahmenabkommen verständigt. Das soll kommenden Freitag in Genf unterzeichnet werden. Bundeskanzler Merz begrüßte das Abkommen. Das sagte er vor seinem Abflug zum G7-Gipfel im französischen Evian.
2: Jetzt gilt es, das Vereinbarte zielstrebig umzusetzen. Die Straße von Hormuz muss dauerhaft und uneingeschränkt für die freie Schifffahrt geöffnet werden. Weitere Verhandlungen müssen in den nächsten Wochen sicherstellen, dass Iran sein militärisches Nuklearprogramm nachprüfbar und auf Dauer beendet.
1: Nach jahrelangen Verhandlungen um Fluggastrechte in der Europäischen Union ist jetzt klar, es bleibt bei den bisherigen Entschädigungszahlungen für Verspätungen. Ab 3 Stunden Verzögerung gibt es weiterhin Geld, gestaffelt zwischen 250 und 600 Euro je nach Flugstrecke. Neu ist, Airlines müssen beim Buchen automatisch den Preis inklusive Handgepäck anzeigen, Kinder dürfen kostenlos neben ihren Eltern sitzen und Tippfehler im Namen werden gratis korrigiert. Heute sollen die EU-Abgeordneten der Reform zustimmen, die formelle Bestätigung gilt aber nur als Formsache. Das deutsche Bildungssystem steckt weiter in der Krise. Das zeigt der neue Bericht Bildung in Deutschland 2026. Immer mehr junge Menschen scheitern an grundlegenden Bildungsstandards. Inzwischen verlässt jeder 12. die Schule ohne Abschluss. Bundesbildungsministerin Prien nennt es ausdrücklich nicht hinnehmbar und will noch vor der Sommerpause einen Gesetzentwurf für verbindliche Sprachtests im Kita-Alter vorlegen. Positiv, wegen sinkender Geburtszahlen wird es mittelfristig weniger Gedränge in Kitas und Schulen geben. 104.6 RTL, immer 10 Minuten früher, auf den Punkt informiert.
3: 16.53 Uhr, der 104.6 RTL Verkehrsreport. Das kommt ganz aktuell rein über unsere Verkehrsoutline, gemeldet vom Carsten. Achtung, Stadtring A100 Richtung Neukölln. Da hat es gerade eben gekracht zwischen Kreuz Schöneberg und Albuinstraße. Mehrere Autos betroffen. Da sind die Personen, die Leute aus den Autos ausgestiegen. Es sind mindestens 2 bis 3 Autos. Mittlere linke Spur gesperrt. Autobahnpolizei ist schon auf dem Weg mit Blaulicht und Martin Zorn. Und wahrscheinlich auch die Kollegen von der Feuerwehr. Also Stau bildet sich. Aktuell sind wir bei der Passierdauer von guten 12 Minuten und das schon ab Detmolder Straße, Wegstraße. Achtung, Stauende hinter dieser scharfen Rechtskurve, also da jetzt auf jeden Fall extrem aufpassen. Und dann nochmal rüber nach Althohenschönhausen, da sind die Kollegen der Feuerwehr noch im Einsatz im Bereich Wartenberger Straße. Da haben wir weiter eine Vollsperrung zwischen Gehrenseestraße und Anna-Ebermann-Straße, das Ganze in beiden Richtungen. Geblitzt wird in Friedrichshagen auf dem Fürstenwalder Damm, dann Siemensstadt, Nonnendammallee und Mitte Karl-Marx-Allee. Staus und Blitzer bitte wie immer an die 030 88484 110.
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3: Viele Wolken, nur ganz selten mal Sonne und das bei 17 Grad nur. In der Nacht geht's trocken weiter, dann 10 bis 7 Grad. Morgen am Dienstag haben wir ein bisschen mehr Chancen auf Sonne und es wird milder bis 22 Grad. Und dann wirklich jeden Tag wärmer. Am Wochenende sollen wir die 30 Grad-Marke knacken.
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4: 7:1 gegen Curaçao. 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
2: 17 Uhr haben wir es in Berlin und Brandenburg. Hier ist Chris am Nachmittag, wie immer von 14 bis 19. 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

0: Ariana Grande mit dem besten neuen Hits hier. 104.6 RTL Berlin zum Brandenburg-Hit-Radio. Chris, am Nachmittag, an diesem Montag Feierabend, letzter Tag der Schafskälte bei uns in der Hauptstadt. Was gibt bei dir Schönes, Britta?
1: Ich bin gerade am Essen vorbereiten.
0: Das geht aber früh los. Ey, was wird bei dir denn gekocht? Ein 6-Gang-Menü oder was? Oder?
1: Nein. Das letzte Mal, wo es jetzt so ein bisschen frisch ist, gibt es die letzten Brühnudeln. Also nochmal ein bisschen was Warmes.
0: Ach so. Ich dachte, das letzte Mal ist was anbrennen lassen, deswegen bereitest du dich jetzt ein bisschen eher vor.
1: Nein, mit Topf wegschmeißen und so nicht, nein.
0: Das passiert nur mir.
1: Ja, vielleicht.

0: Bibi Rexha, Faithless 104.6, RTL, Berlin und Brandenburg, Z-Radio. 3 Uhr Anpfiff, 4 Uhr Anpfiff, ja. 5 Uhr Anpfiff, das sind doch Top-Zeiten, um Fußball-WM zu gucken, ja, und sich schön Bier zu gönnen. Aus der Morgencrew.
1: Ja.
0: Das ist gerade so ein bisschen blöd mit der WM, ne?
1: Ja, die meisten werden wahrscheinlich sagen, ach Mensch, ich muss doch irgendwie irgendwann mal schlafen. Und für die haben wir das WM-Update. Während du schliefst, die Nacht in 90 Sekunden, alles, was du verpasst hast, damit du mitreden kannst, morgen früh wieder ab 6:35.
0: Ist nicht nur was für alle Fußballfans.
1: Nee. Alle wollen ja mitreden.
0: Also alle wollen nicht verpassen, Berlin zur Brandenburgs lustigste Morgensendung. Und das hier ist Teddy Swims mit Mr. Know It All. Die besten neuen Hits.

0: Boah, nice. Backstreet Boys auf Berlin zum Brandenburg-Titelradio. 17.24 Uhr ist der 104.6 RTL Verkehrsreport. Ich fange mal mit den guten Nachrichten an. Andreas hat mir nämlich gerade einen Ampelausfall reingemeldet. Potsdamer Platz, Ecke Leipziger Platz. Und da kommt jetzt die Polizei mit einer Aufhebung der Meldung. Also, die Ampeln sollen wieder funktionieren. Ein bisschen Stau gibt's da noch. Das bildet sich jetzt aber langsam zurück. Dann, unser dickes Sorgenkind im Moment, Stadtring A100 Richtung Neukölln. Da hat mir Carsten eben Unfall reingemeldet zwischen Kreuz Schöneberg und Albuinstraße. Jetzt hat Frank angerufen mit einem Update. Mehrere Autos betroffen, 8 Fahrzeuge insgesamt, ist wohl ein dicker Auffahrunfall. Auf der linken Spur, mittlere Spur ist aber mit dicht, Polizei, Feuerwehr sind jetzt gerade eingetroffen, da ist noch kein Abschlepper da. Also das Ganze wird noch dauern, wird uns noch weiter beschäftigen. Wir sind bei einer Passierdauer von... Mittlerweile 45 Minuten steht hier bei mir. Das Ganze ab Hohenzollerndamm. Also da ist auf jeden Fall Durchhalten angesagt. Im besten Fall machst du irgendwie einen großen Bogen drum. Und ein Stück weiter hatten wir jetzt gerade eine ausgelöste Höhenkontrolle zwischen Dreieck Neukölln und Sonnenallee. Da habe ich aber die gute Nachricht, die wurde jetzt aufgehoben. Geblitzt wird Prenzlauer Berg, die Wispeer Straße. Danke an Thomas. Dann Friedrichshagen, Fürstenwalder Damm und Siemensstadt, Nonnendammallee. Mehr Verkehr in einer halben Stunde und gleich ganz neue Musik von Martin Garrix und Ed Sheeran.
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2: Gibt's mal irgendwas, das du gern so auf ewiger Dauerschleife hättest, weil es einfach so gut war? Kennen wir doch alle diese Momente, ne? Irgendwie vielleicht ein Date oder auch ein bisschen mehr als ein Date. Vielleicht auch ein bisschen weniger, aber auf jeden Fall dieses Gefühl, dass du deinen Lieblingsmenschen auf jeden Fall bei dir hast. Martin Garrix und Ed Sheeran hier mit der ganz neuen Repeater.

0: 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Also wer heute Abend mit dem Zug zum BER will, der sollte auf jeden Fall deutlich mehr Zeit einplanen. Warum? Was da los ist? Gleich um 10 vor 6 in 104.6 RTL aktuell. Und direkt danach haue ich Tickets raus für Gigi D'Agostino in den Top 6 um 6.
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1: Ich bin Christian Haffmann. Guten Abend. Wer heute Abend mit dem Zug zum Berliner Flughafen BER will, sollte mehr Zeit einplanen. Die Deutsche Bahn hat für die Nacht Zugausfälle angekündigt. Michael Bottleck berichtet.
2: Ab 21.30 Uhr bis morgen früh halb sechs fallen auf den Linien des FEX und des RB24 mehrere Züge aus. Der Grund sind Bauarbeiten. Betroffen sind die Strecken zwischen dem Berliner Hauptbahnhof bzw. Berlin-Charlottenburg und dem BER sowie zwischen dem Flughafen und Blankenfelde oder Wünsdorf-Waldstadt. Zwischen dem Hauptstadtflughafen und Blankenfelde fahren Busse als Ersatz.
1: Mit großen Krisen auf der Tagesordnung beginnt am Dienstag der G7-Gipfel im französischen Evian. Bundeskanzler Merz reist vorsichtig optimistisch zu dem Treffen und sieht trotz der angespannten Lage Chancen auf Fortschritte, sowohl im Konflikt mit dem Iran als auch im Ukraine-Krieg. Zoe Tasovali berichtet.
3: Merz spricht von einem möglichen Fenster für die Diplomatie. Die Ukraine sei heute in einer stärkeren Position als noch vor einiger Zeit, sagte der Kanzler vor seinem Abflug. In Evian will er mit US-Präsident Trump und den anderen G7-Staaten über neue diplomatische Anläufe sprechen. Positiv sieht Merz auch die Einigung zwischen den USA und dem Iran. Das vereinbarte Rahmenabkommen könne aus seiner Sicht zur Stabilisierung der Region beitragen und der Weltwirtschaft neuen Rückenwind geben.
1: Das deutsche Bildungssystem steckt weiter in der Krise. Das zeigt der neue Bericht Bildung in Deutschland 2026. Immer mehr junge Menschen scheitern an grundlegenden Bildungsstandards. Inzwischen verlässt jeder Zwölfte die Schule ohne Abschluss. Bundesbildungsministerin Prien nennt es ausdrücklich nicht hinnehmbar und will noch vor der Sommerpause einen Gesetzentwurf für verbindliche Sprachtests im Kita-Alter vorlegen. Positiv, wegen sinkender Geburtszahlen wird es mittelfristig weniger Gedränge in Kitas und Schulen geben. Nach jahrelangen Verhandlungen um Fluggastrechte in der Europäischen Union ist jetzt klar, es bleibt bei den bisherigen Entschädigungszahlungen für Verspätungen. Ab 3 Stunden Verzögerung gibt es weiterhin Geld, gestaffelt zwischen 250 und 600 Euro je nach Flugstrecke. Neu ist, Airlines müssen beim Buchen automatisch den Preis inklusive Handgepäck anzeigen, Kinder dürfen kostenlos neben ihren Eltern sitzen und Tippfehler im Namen werden gratis korrigiert. Heute sollen die EU-Abgeordneten der Reform zustimmen, die formelle Bestätigung gilt aber nur als Formsache. 104.6 RTL, immer 10 Minuten früher, auf den Punkt informiert.
4: 17.53 Uhr, der 104.6 RTL-Verkehrsreport. Und da hat es leider richtig gerappelt auf dem Stadtring A100 Richtung Neukölln. Dicker Unfall zwischen Kreuz Schöneberg und Allgäuenstraße. 8 Autos sind da betroffen. Hat mir Frank eben reingemeldet, direkt aus dem Stau. Mittlere, linke Spur, weiter dicht. Autobahnpolizei ist da, die warten jetzt noch auf die ganzen Abschlepper. Das Ganze sorgt für eine Passierdauer von 1 Stunde und 10 Minuten ab Hohenzollern-Damm. Also wenn du kannst, umfahrst. Aber das Problem ist, dass natürlich jetzt auch Schöneberg zugestaut ist. Also das Ganze Kreuz Schöneberg mit einer Passierdauer von guten 20, 30 Minuten aus Fahrtrichtung A103 und auch am Sachsendamm gibt es ordentlich Staustress. Also, da ist Durchhalten angesagt. Dann eine neue Demo durch Charlottenburg, Kahnstraße, Höhe Sabiniplatz. Da gibt es Probleme bis 19 Uhr. Und Achtung, auf der A2 Richtung Magdeburg, da laufen jetzt Instandsetzungsarbeiten. Zwischen Brandenburg an der Havel und Wollin ist die rechte und mittlere Spur gesperrt. Geblitzt wird Prenzlauer Berg, Wispia Straße, danke an Thomas, Friedrichshagen, Fürstenwalder Damm und Siemensstadt-Nonnendammallee. Staus und Blitzer bitte an die 030 884 84 110.
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0: Sonne, Wolkenmix jetzt bei 17 Grad das Ganze. In der Nacht geht's trocken weiter bei 10 bis 7 Grad. Morgen am Dienstag mehr Chancen auf Sonne, wird ein bisschen milder, bis zu 22 Grad sind drin. Und dann wird's jeden Tag ein bisschen sommerlicher. Am Wochenende sollen wir über 30 Grad kriegen.
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2: Am 15. 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
2: 18 Uhr durch in Berlin, Berlin und Brandenburg. 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Sei auf jeden Fall nochmal mit dabei. 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Auch morgen wieder Radio an ab 5. Und jetzt habe ich Tickets für dich für Gigi D'Agostino live bei uns in Berlin. Schick mir eine WhatsApp. Kennwort Chartmann an 030 884 8484. Und wir starten in die Top 6 um 6. Natürlich mit Platz 6. Hier sind BTS mit Swim.

Das ist die neue Madonna bei mir. Love Sensation, die 5 in den Top 6 um 6. Berlins und Brandenburgs Hitradio hier. 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Kennwort Schadmann an 030 884 8484 per WhatsApp. Das ist die 4, Oliver Rodrigo. The Cure.

0: I knew it, I knew you. Neue Taylor Swift auf der 2, davor gehört David Guetta. Der hat sich diesen Angels Above Me Remix jetzt auch geschnappt und Run Run River draus gemacht. So, hier ist 104.6 RTL Berlin zum Brandenburg-Radio. Chrissy, wen habe ich in der Show?
1: Steffi, hi.
0: Steffi, für dich geht's am 1. Oktober ins Velodrom Berlin. Du erlebst Gigi D'Agostino live bei uns in Berlin.
1: Ja, das ist mega cool. Ich freue mich. Vielen Dank.
0: Präsentiert von uns 104.6 RTL. Erlebst du eine immersive Show mit Surround Sound, mit Raumprojektionen und überwältigenden Lichteffekten. Ganz viel Spaß, ja?
1: Ja, danke schön. Danke, cool.
0: Und hier ist die erste Eins der Woche.
1: Shakira und Burna Boy.
0: Ja, ganz genau. Feiern wir nach dem 7:1-Sieg der Deutschen gestern noch ein bisschen mehr den WM-Song hier. Das ist Die Die, die besten neuen Hits.

0: Dai, Shakira, Burna Boy mit dem offiziellen WM-Song ganz vorne in den Top 6 um 6. Hier ist Berlin zum Brandenburgs Hit Radio. 18:23 Uhr, 104.6 RTL Verkehrsreport. Und wir haben nach wie vor ein richtig dickes Problem auf dem Stadtring. A100 Richtung Neukölln, da hat es einen Auffahrunfall gegeben zwischen Kreuz Schöneberg und Albuinstraße. 8 Fahrzeuge insgesamt betroffen. Mittlere linke Spur weiter gesperrt für die Unfallaufnahme und vor allem müssen jetzt die Abschlepper ein Auto nach dem anderen abtransportieren. Passierdauer 1 Stunde und 14 Minuten ab Hohenzollerndamm. Also, da ist auf jeden Fall weiter durchhalten angesagt. Lass weiter Platz in der Rettungsgasse, nicht nur für Polizei, Feuerwehr, auch natürlich für die Abschlepper. Die müssen jetzt vor allem durch. Und es gibt noch eine Demo durch Charlottenburg im Bereich Kantstraße, Saviniplatz. Da gibt es ein Fahrzeugkorso. Das Ganze dauert noch eine knappe halbe Stunde bis 19 Uhr. Geblitzt wird in Prenzlberg, Wispeer Straße. Danke Thomas fürs Melden, Friedrichshagen, Fürstenwalder Damm und Siemensstadt, Nonndammer Allee. Mehr Verkehr in einer halben Stunde und ich habe gleich die neue One Republic für dich.
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0: HSV vs. Giants, Sonder 4.6, RTL Berlin zum Brandenburg-Sit-Radio. Chris hier jetzt mit der nagelneuen One Republic, Need Your Love. Bei Kadeen heißt es aber eher Need a Giveaway. Brauchst du nämlich noch für einen Malle-Trip, hast du uns ja eben in der Show verraten. Lass mich raten, ab in einen Euro-Shop, oder?
1: Genau, so ähnlich bei Action.
0: Ich finde, der Laden ist so wie diese Wenn-Dann-Da-Schublade zu Hause, nur als Laden. Also wo es so alles gibt, Batterien, komische Stecker, genau, die kein Mensch hat zu Hause. Das ist ein Traum.
1: Das tut einem so eine Schublade, hat jeder zu Hause.
0: Also viel Spaß beim Shoppen mit One Republic.

0: Johnny Hammerstone mit den besten neuen Hits. 104.6 RTL Berlin zum Brandenburg-Hit-Radius. Das ist ein super Gefühl an so einem Montagfeierabend, dass wir den ersten WM-Gegner schon mal abhaken können, oder?
1: Noch Kai Pflaume hier. Curaçao, hab ich direkt mal nach dem Spiel gegoogelt, liegt mitten im Wasser, mega geil. Kann ich also zur Küste laufen, da hinschwimmen und auf der Insel mit dem Rad fahren. Ihr nennt es Iron Man, ich nenne es Montag.
0: Die Morgenkuh-Promi-Gruppe, neue Folge dann morgen 6.35 Uhr bei Arno und der Morgenschuh, Berlin zum Brandenburgs lustigster Morgensendung. No, it's a

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1: 18.51 Uhr. Ich bin Christian Haffmann. Guten Abend. Wer heute Abend mit dem Zug zum Berliner Flughafen BER will, sollte mehr Zeit einplanen. Die Deutsche Bahn hat für die Nacht Zugausfälle angekündigt. Michael Bottleg berichtet.
2: Ab 21.30 Uhr bis morgen früh halb sechs fallen auf den Linien des FEX und des RB24 mehrere Züge aus. Der Grund sind Bauarbeiten. Betroffen sind die Strecken zwischen dem Berliner Hauptbahnhof bzw. Berlin-Charlottenburg und dem BER sowie zwischen dem Flughafen und Blankenfelde oder Wünsdorf-Waldstadt. Zwischen dem Hauptstadtflughafen und Blankenfelde fahren Busse als Ersatz.
1: Mit großen Krisen auf der Tagesordnung beginnt am Dienstag der G7-Gipfel im französischen Evian. Bundeskanzler Merz reist vorsichtig optimistisch zu dem Treffen und sieht trotz der angespannten Lage Chancen auf Fortschritte, sowohl im Konflikt mit dem Iran als auch im Ukraine-Krieg. Zoe Tasovali berichtet.
3: Merz spricht von einem möglichen Fenster für die Diplomatie. Die Ukraine sei heute in einer stärkeren Position als noch vor einiger Zeit, sagte der Kanzler vor seinem Abflug. In Evian will er mit US-Präsident Trump und den anderen G7-Staaten über neue diplomatische Anläufe sprechen. Positiv sieht Merz auch die Einigung zwischen den USA und dem Iran. Das vereinbarte Rahmenabkommen könne aus seiner Sicht zur Stabilisierung der Region beitragen und der Weltwirtschaft neuen Rückenwind geben.
1: Das deutsche Bildungssystem steckt weiter in der Krise. Das zeigt der neue Bericht Bildung in Deutschland 2026. Immer mehr junge Menschen scheitern an grundlegenden Bildungsstandards. Inzwischen verlässt jeder Zwölfte die Schule ohne Abschluss. Bundesbildungsministerin Prien nennt es ausdrücklich nicht hinnehmbar und will noch vor der Sommerpause einen Gesetzentwurf für verbindliche Sprachtests im Kita-Alter vorlegen. Positiv, wegen sinkender Geburtszahlen wird es mittelfristig weniger Gedränge in Kitas und Schulen geben. Nach jahrelangen Verhandlungen um Fluggastrechte in der Europäischen Union ist jetzt klar, es bleibt bei den bisherigen Entschädigungszahlungen für Verspätungen. Ab 3 Stunden Verzögerung gibt es weiterhin Geld, gestaffelt zwischen 250 und 600 Euro je nach Flugstrecke. Neu ist, Airlines müssen beim Buchen automatisch den Preis inklusive Handgepäck anzeigen, Kinder dürfen kostenlos neben ihren Eltern sitzen und Tippfehler im Namen werden gratis korrigiert. Heute sollen die EU-Abgeordneten der Reform zustimmen, die formelle Bestätigung gilt aber nur als Formsache. 104.6 RTL, immer 10 Minuten früher auf den Punkt informiert.
4: 18.52 Uhr, der 104.6 RTL-Verkehrsreport. Neuestes Ding kommt rein aus Althohenschönhausen. Da sind die Kollegen der Berliner Feuerwehr gerade im Einsatz. Im Bereich Konrad-Wolf-Straße. Die ist voll gesperrt in beiden Richtungen zwischen Weißenseer Weg und Sandino-Straße. Also da einen großen Bogen drum machen. Apropos großer Bogen, trifft doch immer noch den Stadtring 100 Richtung Neukölln. Da hat es einen Unfall gegeben zwischen Kreuz Schöneberg und Albuinstraße. Insgesamt hat mir 104.6 RTL-Hörer Frank eben reingemeldet, sind 8 Autos betroffen. Das ist ein Auffahrunfall. Mittlere linke Spur weiter dicht für die Unfallaufnahme, natürlich auch für den Abtransport jetzt der kaputten Autos. Und wir haben weiter einen dicken, fetten Stau, Passierdauer, 1 Stunde und 20 Minuten ab Hohenzollern-Damm. Ganz viele versuchen das zu umfahren, deswegen natürlich auch Bereich Kreuz-Schöneberg gut voll, der Sachsendamm in Schöneberg, also auch da gute 20 Minuten extra. Und noch ganz schnell raus nach Brandenburg, Achtung A10, südlicher Berliner Ring, Richtung Frankfurt-Oder, zwischen Dreieck, Spreeau und Niederlehme liegen Gegenstände auf der linken Spur. Geblitzt wird Prenzlberg, Wispeer Straße, danke an Thomas, dann Friedrichshagen, Fürstenwalder Damm und Siemensstadt-Nonnen. Staus und Blitzer bitte wie immer an die 030 88484 110.
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4: Ja, mal mehr Wolken, mal ein bisschen mehr Sonne. Auf jeden Fall soll es trocken bleiben. Das Ganze bei sehr frischen 17 Grad nur. In der Nacht geht es dann auch größtenteils trocken weiter bei 10 bis 7 Grad. Morgen der Dienstag. Insgesamt mehr Chancen auf Sonne für uns alle bis 22 Grad. Und dann wird es jeden Tag sommerlicher. Am Wochenende sollen wir über 30 Grad kriegen. Leisten wir Feierabend. Bis morgen Nachmittag.
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1: Ich bin Christian Haffmann. Hallo. Berlin will das Waffenrecht verschärfen. Am Dienstag soll im Senat ein Gesetzesantrag für eine Bundesratsinitiative besprochen werden, der illegalen Waffenbesitz als Verbrechen statt als Vergehen einstufen soll. Einzelheiten aus der Nachrichtenredaktion.
2: Gatz würde der Polizei weitreichendere Ermittlungsmethoden ermöglichen, etwa das Abhören und Observieren von Verdächtigen. Innenstaatssekretär Hochgräbe begründet das mit der hohen Verfügbarkeit illegaler Waffen. Die LKA-Sondereinheit Ferrum hat seit Herbst letzten Jahres bereits 44 scharfe Schusswaffen beschlagnahmt und 36 Verdächtige mit Haftbefehl gefasst.
1: Der Senat will die nächtliche Schließung des Görlitzer Parks weiter durchsetzen. Die Senatsumweltverwaltung hat Beschwerde beim Oberverwaltungsgericht eingelegt. Zuvor hatte das Verwaltungsgericht die Schließung für rechtswidrig erklärt. Die Richter hatten Anfang Juni geurteilt, dass nicht der Senat, sondern das Bezirksamt Friedrichshain-Kreuzberg zuständig sei. Wann das Oberverwaltungsgericht über den Fall entscheidet, ist noch offen. In Berlin ist eine neue S-Bahn-Strecke in Betrieb gegangen mit jahrelanger Verspätung. Die neue Linie S15 verbindet den Hauptbahnhof direkt mit dem Bahnhof Wedding und weiter mit Gesundbrunnen. Der erste Zug startete am Montag um kurz vor 12 bei einem Festakt am neu eröffneten Interimsbahnhof unter dem Hauptbahnhof. Ursprünglich hätte die Strecke schon 2017 fertig sein sollen. Und Serena Williams ist in Berlin und bereitet sich auf ihr Doppel bei den Berlin Tennis Open vor. Die 44-Jährige hat auf Instagram Trainingsvideos vom Rasenplatz gepostet. Mit der Tschechin Karolina Muchova geht sie ins Doppel. Der erste Auftritt ist für Dienstag um 17.30 Uhr geplant. Und jetzt weitere Meldungen aus Deutschland und der Welt.
3: Ich bin Tine Klimach. Nach Wochen der Verhandlungen gibt es Bewegungen im Konflikt zwischen den USA und dem Iran. Beide Seiten haben sich auf ein Rahmenabkommen verständigt. Das soll kommenden Freitag in Genf unterzeichnet werden. Die Einigung dürfte auch den heute beginnenden G7-Gipfel im französischen Evian prägen, zu dem unter anderem US-Präsident Trump erwartet wird.
4: Der G7-Gipfel startet mit einem Signal der Hoffnung und Trump wird das Rahmenabkommen mit dem Iran als Triumph verkaufen. Aber schon jetzt gibt es Streit über die Bedingungen. So deutet der Iran an, nach den 60 weiteren Verhandlungstagen doch eine Gebühr in der Straße von Hormuz zu erheben. Es gibt auch Differenzen über freizugebende Vermögenswerte des Irans. Die Umsetzung der Vereinbarung wird ein Drahtseilakt. Aber zunächst erhoffen sich die Gipfelpartner einen positiven Effekt auf andere schwierige Themen wie NATO und Ukraine-Diplomatie. Aus den USA, Tina Eck.
3: Bundeskanzler Friedrich Merz hat sich vor dem offiziellen Start des G7-Gipfels vorsichtig optimistisch zu Fortschritten bei der Lösung der Kriege in der Ukraine und im Iran geäußert. Dieser Gipfel finde in einer ausgesprochenen bewegten Phase der Weltpolitik statt. Das eröffne aber auch einige Chancen, sagte Merz vor seinem Abflug nach Evian. Russland könne militärisch nicht gewinnen, zudem sei seine Wirtschaft angeschlagen. Erstmals könne sich hier langsam ein Fenster für Diplomatie öffnen, so Merz. Wie steht es um die Bildung in Deutschland? Alle zwei Jahre präsentiert ein Bericht eine umfassende Bestandsaufnahme. In der heute in Berlin vorgestellten aktuellen Fassung wird nun eine Trendwende sichtbar. Der Geburtenknick macht sich auch hier bemerkbar.
5: Durch den Geburtenknick sinkt die Zahl der zu betreuenden Kinder. Noch bedeutet das aber keine spürbare Entlastung des Systems. Denn in den Kitas gibt es noch viele Personallücken und in Grundschulen erfordert der neue Rechtsanspruch auf eine ganztägige Betreuung viele Ressourcen. Inhaltlich bestätigt der aktuelle Bildungsbericht erneut zwei Trends. Die Kompetenzen in Lesen, in Mathe und Naturwissenschaften werden insgesamt schwächer. Und für den Bildungserfolg eines Kindes ist in Deutschland oft entscheidend, in was für einem Elternhaus es aufwächst. Aus Berlin, Ronny Tochau.
3: Nach gut 5 Wochen im künstlichen Koma ist die britische Popsängerin Bonnie Tyler wieder bei Bewusstsein. Sie werde weiter auf der Intensivstation eines Krankenhauses in Portugal behandelt, teilte ihr Management mit. Die Ärzte der 75-Jährigen seien weiterhin zuversichtlich, dass sie sich gut erholen werde.
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1: Wir schauen zur Stadtautobahn A100. Am Vormittag beginnt beim Umbau der Kreuzung Schöneberger Straße-Albuinstraße nämlich eine neue Bauphase. Für circa 5 Wochen ist die Auffahrt Albuinstraße auf die A100 Richtung Treptow voll gesperrt. A111, in der Zeit von 21 bis 5 Uhr ist die A111 für Wartungs- und Instandhaltungsarbeiten in beiden Fahrtrichtungen zwischen Schulzendorfer Straße und am Festplatz ebenfalls gesperrt. Und Stralsundbrunnen. Für einen Kraneinsatz ist die Prinzenallee bis Freitagnachmittag in beiden Richtungen zwischen Soldiner Straße und Wollangstraße dicht. Geblitzt wird auch Wilmersdorf am Olivaer Platz. 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
1: In der Nacht ist es gering bis wechselnd bewölkt, dabei ist es aber meist niederschlagsfrei. Die Tiefstwerte danach 10 bis 7 Grad. Am Dienstag im Norden zunächst dichte Bewölkung, später größere Auflockerungen. Im Süden ab dem Mittag örtliche Schauer, am Abend auch einzelne Gewitter. Die Höchstwerte liegen jetzt bei 19 bis 22 Grad.
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1: Ich bin Christian Haffmann. Hallo. Berlin will das Waffenrecht verschärfen. Am Dienstag soll im Senat ein Gesetzesantrag für eine Bundesratsinitiative besprochen werden, der illegalen Waffenbesitz als Verbrechen statt als Vergehen einstufen soll. Einzelheiten aus der Nachrichtenredaktion.
2: Das würde der Polizei weitreichendere Ermittlungsmethoden ermöglichen, etwa das Abhören und Observieren von Verdächtigen. Innenstaatssekretär Hochgräbe begründet das mit der hohen Verfügbarkeit illegaler Waffen. Die LKA-Sondereinheit Ferrum hat seit Herbst letzten Jahres bereits 44 scharfe Schusswaffen beschlagnahmt und 36 Verdächtige mit Haftbefehl gefasst.
1: Der Senat will die nächtliche Schließung des Görlitzer Parks weiter durchsetzen. Die Senatsumweltverwaltung hat Beschwerde beim Oberverwaltungsgericht eingelegt. Zuvor hatte das Verwaltungsgericht die Schließung für rechtswidrig erklärt. Die Richter hatten Anfang Juni geurteilt, dass nicht der Senat, sondern das Bezirksamt Friedrichshain-Kreuzberg zuständig sei. Wann das Oberverwaltungsgericht über den Fall entscheidet, ist noch offen. In Berlin ist eine neue S-Bahn-Strecke in Betrieb gegangen mit jahrelanger Verspätung. Die neue Linie S15 verbindet den Hauptbahnhof direkt mit dem Bahnhof Wedding und weiter mit Gesundbrunnen. Der erste Zug startete am Montag um kurz vor 12 bei einem Festakt am neu eröffneten Interimsbahnhof unter dem Hauptbahnhof. Ursprünglich hätte die Strecke schon 2017 fertig sein sollen. Und Serena Williams ist in Berlin und bereitet sich auf ihr Doppel bei den Berlin Tennis Open vor. Die 44-Jährige hat auf Instagram Trainingsvideos vom Rasenplatz gepostet. Mit der Tschechin Karolina Muchova geht sie ins Doppel. Der erste Auftritt ist für Dienstag um 17.30 Uhr geplant. Und jetzt weitere Meldungen aus Deutschland und der Welt.
3: Ich bin Tine Klimach. Die EU hat die Beitrittsverhandlungen mit der Ukraine begonnen. Vertreter beider Seiten starteten am Abend in Luxemburg offiziell die Aufnahme von Gesprächen zum ersten Themenblock, wie ein Sprecher des Rates der Mitgliedstaaten sagte. Mit dem ersten Verhandlungsabschnitt werden Gespräche über Themen wie das Justizsystem, den Grundwerteschutz und Sicherheit begonnen. Kandidatenländer müssen dabei unter anderem nachweisen, dass ihre Rechtssysteme, der Grenzschutz und die Polizei den EU-Standards entsprechen. Nach Wochen der Verhandlungen gibt es Bewegung im Konflikt zwischen den USA und dem Iran. Beide Seiten haben sich auf ein Rahmenabkommen verständigt. Das soll kommenden Freitag in Genf unterzeichnet werden. Die Einigung dürfte auch den heute beginnenden G7-Gipfel im französischen Evian prägen. US-Präsident Trump ist bereits eingetroffen.
4: Auch wenn vieles beim Deal der USA mit dem Iran noch offen ist, wird es hier beim G7-Gipfel darum gehen, wie die Schifffahrt durch die vom Iran blockierte Straße von Hormuz wieder in Gang kommt. Und dabei kann der US-Präsident Hilfe gut gebrauchen. Frankreich und Großbritannien haben eine Marinemission vorbereitet, bei der es um das Räumen von Minen und das Begleiten von Schiffen durch die Meerenge geht. Auch Deutschland hat eine Beteiligung in Aussicht gestellt. Aus Evian, Michael Evers.
3: Per Mausklick landen Sneaker, Beauty-Produkte und Elektronik im Warenkorb. Influencer und soziale Medien haben inzwischen einen erheblichen Einfluss auf das Shoppingverhalten von Kindern und Jugendlichen. Das geht aus der Mediensucht-Sonderanalyse der Krankenkasse DRK Gesundheit und des Universitätsklinikums Hamburg-Eppendorf hervor.
5: Knapp die Hälfte der 10- bis 17-Jährigen wird demnach via Social Media auf Produkte aufmerksam. 40% folgen Kaufempfehlungen von Influencerinnen und Influencern. Deren Einfluss und vom Algorithmus gesteuerte Werbung können aber zur Gefahr werden und einen Kaufrausch auslösen. Laut Studie stöbern inzwischen fast 4 von 10 Kindern und Jugendlichen zwischen 10 und 17 Jahren mindestens einmal pro Woche in Online-Shops. Mehr als jeder Zehnte gibt dann bis zu 1.200 Euro pro Jahr fürs Shopping aus. Katrin Müller, Nachrichtenredaktion.
3: Zum Sport. Favorit Spanien hat die erste große WM-Überraschung hinnehmen müssen und ist mit einem 0:0 gegen Außenseiter Kap Verde ins Turnier gestartet. Der Europameister war in Atlanta zwar überlegen, doch vor dem Tor fast komplett harmlos. Vor 4 Jahren war Spanien noch mit einem 7:0 gegen Costa Rica in die WM gestartet.
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1: Wir schauen zur Stadtautobahn A100. Am Vormittag beginnt beim Umbau der Kreuzung Schöneberger Straße-Albuinstraße nämlich eine neue Bauphase. Für circa 5 Wochen ist die Auffahrt Albuinstraße auf die A100 Richtung Treptow voll gesperrt. A111, in der Zeit von 21 bis 5 Uhr ist die A111 für Wartungs- und Instandhaltungsarbeiten in beiden Fahrtrichtungen zwischen Schulzendorfer Straße und am Festplatz ebenfalls gesperrt. Und Gesundbrunnen, für einen Kraneinsatz ist die Prinzenallee bis Freitagnachmittag in beiden Richtungen zwischen Soldiner Straße und Wollangstraße dicht. Geblitzt wird auch Wilmersdorf am Oliver Platz. 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
1: In der Nacht ist es gering bis wechselnd bewölkt, dabei ist es aber meist niederschlagsfrei. Die Tiefstwerte danach 10 bis 7 Grad. Am Dienstag im Norden zunächst dichte Bewölkung, später größere Auflockerungen. Im Süden ab dem Mittag örtliche Schauer, am Abend auch einzelne Gewitter. Die Höchstwerte liegen jetzt bei 19 bis 22 Grad.
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1: Ich bin Christian Haffmann. Hallo. Berlin will das Waffenrecht verschärfen. Am Dienstag soll im Senat ein Gesetzesantrag für eine Bundesratsinitiative besprochen werden, der illegalen Waffenbesitz als Verbrechen statt als Vergehen einstufen soll. Einzelheiten aus der Nachrichtenredaktion.
2: Gatz würde der Polizei weitreichendere Ermittlungsmethoden ermöglichen, etwa das Abhören und Observieren von Verdächtigen. Innenstaatssekretär Hochgräbe begründet das mit der hohen Verfügbarkeit illegaler Waffen. Die LKA-Sondereinheit Ferrum hat seit Herbst letzten Jahres bereits 44 scharfe Schusswaffen beschlagnahmt und 36 Verdächtige mit Haftbefehl gefasst.
1: Der Senat will die nächtliche Schließung des Görlitzer Parks weiter durchsetzen. Die Senatsumweltverwaltung hat Beschwerde beim Oberverwaltungsgericht eingelegt. Zuvor hatte das Verwaltungsgericht die Schließung für rechtswidrig erklärt. Die Richter hatten Anfang Juni geurteilt, dass nicht der Senat, sondern das Bezirksamt Friedrichshain-Kreuzberg zuständig sei. Wann das Oberverwaltungsgericht über den Fall entscheidet, ist noch offen. In Berlin ist eine neue S-Bahn-Strecke in Betrieb gegangen mit jahrelanger Verspätung. Die neue Linie S15 verbindet den Hauptbahnhof direkt mit dem Bahnhof Wedding und weiter mit Gesundbrunnen. Der erste Zug startete am Montag um kurz vor 12 bei einem Festakt am neu eröffneten Interimsbahnhof unter dem Hauptbahnhof. Ursprünglich hätte die Strecke schon 2017 fertig sein sollen. Und Serena Williams ist in Berlin und bereitet sich auf ihr Doppel bei den Berlin Tennis Open vor. Die 44-Jährige hat auf Instagram Trainingsvideos vom Rasenplatz gepostet. Mit der Tschechin Karolina Muchova geht sie ins Doppel. Der erste Auftritt ist für Dienstag um 17.30 Uhr geplant. Und jetzt weitere Meldungen aus Deutschland und der Welt.
3: Ich bin Ursula Winkler. Die EU hat die Beitrittsverhandlungen mit der Ukraine offiziell begonnen. In Luxemburg haben Vertreter beider Seiten am Abend die Gespräche zum ersten Verhandlungskapitel gestartet. Das sagte ein Sprecher des Rates der Mitgliedstaaten der deutschen Presseagentur.
4: Es geht jetzt erstmal um grundlegende Fragen wie Rechtsstaatlichkeit, Justiz, Sicherheit und den Schutz von Grundrechten. Die Ukraine muss dabei nachweisen, dass sie die Standards der Europäischen Union erfüllt. Bundesaußenminister Wadephul spricht von einem historischen Zeitpunkt für Europa und die Ukraine. Der Verhandlungsbeginn sei mehr als Symbolik. Bis zu einem möglichen EU-Beitritt dürfte es trotzdem noch Jahre dauern. Dafür sind weitere Reformen nötig, etwa im Kampf gegen Korruption. Tine Klimach, Nachrichtenredaktion.
5: Nach jahrelangen Verhandlungen um Fluggastrechte in der EU ist klar, es bleibt bei den bisherigen Entschädigungszahlungen bei Verspätungen. Reisende haben damit ab 3 Stunden Verspätung unter bestimmten Voraussetzungen Anspruch auf Geld. Vertreter von Europaparlament und EU-Staaten haben sich aber auf einige Änderungen verständigt.
6: Die EU-Abgeordneten wollten ursprünglich, dass Passagiere immer ein Recht auf Mitnahme eines kleinen Koffers haben, zusätzlich zu einem persönlichen Gegenstand. Damit konnten sie sich nicht durchsetzen. Aber Preise sollen im Netz immer einschließlich Handgepäck angezeigt werden, der Transparenz wegen. Kinder müssen nicht für einen reservierten Sitzplatz neben den Eltern zahlen. Bei Verspätungen bleibt es beim bisherigen. Ab 3 Stunden gibt es Geld, gestaffelt nach Entfernungen, wenn die Fluggesellschaft Schuld hat. Dieter Ebeling, Brüssel.
5: Influencer und soziale Medien haben inzwischen einen erheblichen Einfluss auf das Online-Shopping-Verhalten von Kindern und Jugendlichen. So werden 47% der 10- bis 17-Jährigen durch Werbung auf Social-Media-Plattformen auf Produkte aufmerksam. 40% durch Empfehlungen von Influencerinnen und Influencern. Das zeigt die Mediensucht-Sonderanalyse der Krankenkasse DAK Gesundheit. Zum Fußball. Spanien hat die erste große WM-Überraschung hinnehmen müssen und ist mit einem 0:0 gegen Außenseiter Kap Verde ins Turnier gestartet. Auch der lange verletzte und spät eingewechselte Jungstar Jamal traf nicht. Vor 4 Jahren war Spanien noch mit einem 7:0 gegen Costa Rica in die WM gestartet.
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1: Wir schauen zur Stadtautobahn A100. Am Vormittag beginnt beim Umbau der Kreuzung Schöneberger Straße-Albuinstraße nämlich eine neue Bauphase. Für circa 5 Wochen ist die Auffahrt Albuinstraße auf die A100 Richtung Treptow voll gesperrt. A111. In der Zeit von 21 bis 5 Uhr ist die A111 für Wartungs- und Instandhaltungsarbeiten in beiden Fahrtrichtungen zwischen Schulzendorfer Straße und am Festplatz ebenfalls gesperrt. Und Gesundbrunnen. Für einen Kraneinsatz ist die Prinzenallee bis Freitagnachmittag in beiden Richtungen zwischen Soldiner Straße und Wollangstraße dicht. Geblitzt wird auch Wilmersdorf am Olivaer Platz. 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
1: In der Nacht ist es gering bis wechselnd bewölkt, dabei ist es aber meist niederschlagsfrei. Die Tiefstwerte danach 10 bis 7 Grad. Am Dienstag im Norden zunächst dichte Bewölkung, später größere Auflockerungen. Im Süden ab dem Mittag örtliche Schauer, am Abend auch einzelne Gewitter. Die Höchstwerte liegen jetzt bei 19 bis 22 Grad.
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1: Ich bin Christian Haffmann. Hallo. Berlin will das Waffenrecht verschärfen. Am Dienstag soll im Senat ein Gesetzesantrag für eine Bundesratsinitiative besprochen werden, der illegalen Waffenbesitz als Verbrechen statt als Vergehen einstufen soll. Einzelheiten aus der Nachrichtenredaktion.
2: Gatz würde der Polizei weitreichendere Ermittlungsmethoden ermöglichen, etwa das Abhören und Observieren von Verdächtigen. Innenstaatssekretär Hochgräbe begründet das mit der hohen Verfügbarkeit illegaler Waffen. Die LKA-Sondereinheit Ferrum hat seit Herbst letzten Jahres bereits 44 scharfe Schusswaffen beschlagnahmt und 36 Verdächtige mit Haftbefehl gefasst.
1: Der Senat will die nächtliche Schließung des Görlitzer Parks weiter durchsetzen. Die Senatsumweltverwaltung hat Beschwerde beim Oberverwaltungsgericht eingelegt. Zuvor hatte das Verwaltungsgericht die Schließung für rechtswidrig erklärt. Die Richter hatten Anfang Juni geurteilt, dass nicht der Senat, sondern das Bezirksamt Friedrichshain-Kreuzberg zuständig sei. Wann das Oberverwaltungsgericht über den Fall entscheidet, ist noch offen. In Berlin ist eine neue S-Bahn-Strecke in Betrieb gegangen mit jahrelanger Verspätung. Die neue Linie S15 verbindet den Hauptbahnhof direkt mit dem Bahnhof Wedding und weiter mit Gesundbrunnen. Der erste Zug startete am Montag um kurz vor 12 bei einem Festakt am neu eröffneten Interimsbahnhof unter dem Hauptbahnhof. Ursprünglich hätte die Strecke schon 2017 fertig sein sollen. Und Serena Williams ist in Berlin und bereitet sich auf ihr Doppel bei den Berlin Tennis Open vor. Die 44-Jährige hat auf Instagram Trainingsvideos vom Rasenplatz gepostet. Mit der Tschechin Karolina Muchova geht sie ins Doppel. Der erste Auftritt ist für Dienstag um 17.30 Uhr geplant. Und jetzt weitere Meldungen aus Deutschland und der Welt.
3: Ich bin Ursula Winkler. Die EU hat die Beitrittsverhandlungen mit der Ukraine begonnen. Vertreter beider Seiten starteten am Abend in Luxemburg offiziell die Gespräche zum ersten Themenblock. Mit dem ersten Verhandlungsabschnitt werden Gespräche über Themen wie das Justizsystem, dem Grundwerteschutz und Sicherheit begonnen. Kandidatenländer müssen dabei unter anderem nachweisen, dass ihre Rechtssysteme, der Grenzschutz und die Polizei den EU-Standards entsprechen. Nach Wochen der Verhandlungen gibt es Bewegung im Konflikt zwischen den USA und dem Iran. Beide Seiten haben sich auf ein Rahmenabkommen verständigt. Das soll am Freitag in Genf unterzeichnet werden. Die Einigung dürfte auch den aktuellen G7-Gipfel im französischen Evian prägen.
4: Auch wenn vieles beim Deal der USA mit dem Iran noch offen ist, wird es hier beim G7-Gipfel darum gehen, wie die Schifffahrt durch die vom Iran blockierte Straße von Hormus wieder in Gang kommt. Und dabei kann der US-Präsident Hilfe gut gebrauchen. Frankreich und Großbritannien haben eine Marinemission vorbereitet, bei der es um das Räumen von Minen und das Begleiten von Schiffen durch die Meerenge geht. Präsident Macron pochte bereits darauf, die Mission solle möglichst schnell starten, schon in einigen Tagen. Auch Deutschland hat eine Beteiligung in Aussicht gestellt. Michael Evers, Evian.
3: Wie steht es um die Bildung in Deutschland? Alle zwei Jahre präsentiert der Bericht Bildung in Deutschland dazu eine umfassende Bestandsaufnahme. In der in Berlin vorgestellten aktuellen Fassung wird nun eine Trendwende sichtbar, denn der Geburtenknick macht sich bemerkbar.
5: Durch den Geburtenknick sinkt die Zahl der zu betreuenden Kinder. Noch bedeutet das aber keine spürbare Entlastung des Systems. Denn in den Kitas gibt es noch viele Personallücken und in Grundschulen erfordert der neue Rechtsanspruch auf eine ganztägige Betreuung viele Ressourcen. Inhaltlich bestätigt der aktuelle Bildungsbericht erneut zwei Trends. Die Kompetenzen in Lesen, in Mathe und Naturwissenschaften werden insgesamt schwächer. Und für den Bildungserfolg eines Kindes ist in Deutschland oft entscheidend, in was für einem Elternhaus es aufwächst. Ronny Thorau, Berlin.
3: Zum Fußball. Spanien hat die erste große WM-Überraschung hinnehmen müssen und ist mit einem 0:0 gegen Außenseiter Kap Verde ins Turnier gestartet. Auch der lange verletzte und spät eingewechselte Jungstar Jamal traf nicht. Vor vier Jahren war Spanien noch mit einem 7:0 gegen Costa Rica in die WM gestartet.
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1: Wir schauen zur Stadtautobahn A100. Am Vormittag beginnt beim Umbau der Kreuzung Schöneberger Straße-Albuinstraße nämlich eine neue Bauphase. Für circa 5 Wochen ist die Auffahrt Albuinstraße auf die A100 Richtung Treptow voll gesperrt. A111, in der Zeit von 21 bis 5 Uhr ist die A111 für Wartungs- und Instandhaltungsarbeiten in beiden Fahrtrichtungen zwischen Schulzendorfer Straße und am Festplatz ebenfalls gesperrt. Und Gesundbrunnen, für einen Kraneinsatz ist die Prinzenallee bis Freitagnachmittag in beiden Richtungen zwischen Soldiner Straße und Wollangstraße dicht. Geblitzt wird auch Wilmersdorf am Olivaer Platz. 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
1: In der Nacht ist es gering bis wechselnd bewölkt, dabei ist es aber meist niederschlagsfrei. Die Tiefstwerte danach 10 bis 7 Grad. Am Dienstag im Norden zunächst dichte Bewölkung, später größere Auflockerungen. Im Süden ab dem Mittag örtliche Schauer, am Abend auch einzelne Gewitter. Die Höchstwerte liegen jetzt bei 19 bis 22 Grad.
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1: Ich bin Christian Haffmann. Hallo. Berlin will das Waffenrecht verschärfen. Am Dienstag soll im Senat ein Gesetzesantrag für eine Bundesratsinitiative besprochen werden, der illegalen Waffenbesitz als Verbrechen statt als Vergehen einstufen soll. Einzelheiten aus der Nachrichtenredaktion.
2: Das würde der Polizei weitreichendere Ermittlungsmethoden ermöglichen, etwa das Abhören und Observieren von Verdächtigen. Innenstaatssekretär Hochgräbe begründet das mit der hohen Verfügbarkeit illegaler Waffen. Die LKA-Sondereinheit Ferrum hat seit Herbst letzten Jahres bereits 44 scharfe Schusswaffen beschlagnahmt und 36 Verdächtige mit Haftbefehl gefasst.
1: Der Senat will die nächtliche Schließung des Görlitzer Parks weiter durchsetzen. Die Senatsumweltverwaltung hat Beschwerde beim Oberverwaltungsgericht eingelegt. Zuvor hatte das Verwaltungsgericht die Schließung für rechtswidrig erklärt. Die Richter hatten Anfang Juni geurteilt, dass nicht der Senat, sondern das Bezirksamt Friedrichshain-Kreuzberg zuständig sei. Wann das Oberverwaltungsgericht über den Fall entscheidet, ist noch offen. In Berlin ist eine neue S-Bahn-Strecke in Betrieb gegangen mit jahrelanger Verspätung. Die neue Linie S15 verbindet den Hauptbahnhof direkt mit dem Bahnhof Wedding und weiter mit Gesundbrunnen. Der erste Zug startete am Montag um kurz vor 12 bei einem Festakt am neu eröffneten Interimsbahnhof unter dem Hauptbahnhof. Ursprünglich hätte die Strecke schon 2017 fertig sein sollen. Und Serena Williams ist in Berlin und bereitet sich auf ihr Doppel bei den Berlin Tennis Open vor. Die 44-Jährige hat auf Instagram Trainingsvideos vom Rasenplatz gepostet. Mit der Tschechin Karolina Muchova geht sie ins Doppel. Der erste Auftritt ist für Dienstag um 17.30 Uhr geplant. Und jetzt weitere Meldungen aus Deutschland und der Welt.
3: Ich bin Ursula Winkler. Die EU hat die Beitrittsverhandlungen mit der Ukraine begonnen. Vertreter beider Seiten starteten am Abend in Luxemburg offiziell die Gespräche zum ersten Themenblock. Mit dem ersten Verhandlungsabschnitt werden Gespräche über Themen wie das Justizsystem, den Grundwerteschutz und Sicherheit begonnen. Kandidatenländer müssen dabei unter anderem nachweisen, dass ihre Rechtssysteme, der Grenzschutz und die Polizei den EU-Standards entsprechen. Beim G7-Gipfel im französischen Evian stehen große Krisen auf der Tagesordnung. Bundeskanzler Merz zeigte sich vorsichtig optimistisch und sieht trotz der angespannten Lage Chancen auf Fortschritte, sowohl im Konflikt mit dem Iran als auch im Ukraine-Krieg.
4: Merz spricht von einem möglichen Fenster für die Diplomatie. Die Ukraine sei heute in einer stärkeren Position als noch vor einiger Zeit, sagte der Kanzler vor seinem Abflug. In Evian will er mit US-Präsident Trump und den anderen G7-Staaten über neue diplomatische Anläufe sprechen. Positiv sieht Merz auch die Einigung zwischen den USA und dem Iran. Das vereinbarte Rahmenabkommen könne aus seiner Sicht zur Stabilisierung der Region beitragen und der Weltwirtschaft neuen Rückenwind geben. Zoe Tassovali, Nachrichtenredaktion.
3: Der älteste Sohn der norwegischen Kronprinzessin Mette-Marit, Marius Borghøby, ist vor einem Gericht in Oslo für 34 Straftaten zu 4 Jahren Haft verurteilt worden. 4 Frauen muss der Norweger eine Entschädigung zahlen, darunter 2 Ex-Freundinnen.
5: Das Urteil fiel milder aus, als die Staatsanwaltschaft gefordert hatte. 4 Jahre dürften trotzdem ein schwerer Schlag sein. Nicht nur für Høyby, sondern für die ganze Königsfamilie. Schuldig in 34 Anklagepunkten, darunter in 2 Fällen von Vergewaltigung nach norwegischem Recht. Das Gericht sah es als erwiesen an, dass Høyby mit dem Finger in die Frauen eingedrungen war, während sie schliefen. Einen Freispruch gab es dagegen von 2 weiteren Vergewaltigungsvorwürfen. Aus Skandinavien, Julia Weschenbach.
3: Zum Fußball. Belgien hat am Abend Ägypten den ersten Sieg der WM-Geschichte verdorben. Die Partie endete 1:1 unentschieden. Auch die WM-Partie davor war ein Unentschieden. Spanien und der Außenseiter Kap Verde trennten sich mit 0:0.
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1: Wir schauen zur Stadtautobahn A100. Am Vormittag beginnt beim Umbau der Kreuzung Schöneberger Straße-Albuinstraße nämlich eine neue Bauphase. Für circa 5 Wochen ist die Auffahrt Albuinstraße auf die A100 Richtung Treptow voll gesperrt. A111. In der Zeit von 21 bis 5 Uhr ist die A111 für Wartungs- und Instandhaltungsarbeiten in beiden Fahrtrichtungen zwischen Schulzendorfer Straße und am Festplatz ebenfalls gesperrt. Und Gesundbrunnen. Für einen Kraneinsatz ist die Prinzenallee bis Freitagnachmittag in beiden Richtungen zwischen Soldiner Straße und Wollangstraße dicht. Geblitzt wird auch Wilmersdorf am Oliverer Platz. 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
1: In der Nacht ist es gering bis wechselnd bewölkt, dabei ist es aber meist niederschlagsfrei. Die Tiefstwerte danach 10 bis 7 Grad. Am Dienstag im Norden zunächst dichte Bewölkung, später größere Auflockerungen. Im Süden ab dem Mittag örtliche Schauer, am Abend auch einzelne Gewitter. Die Höchstwerte liegen jetzt bei 19 bis 22 Grad.
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0: Ich bin Christian Haffmann. Hallo. Berlin will das Waffenrecht verschärfen. Am Dienstag soll im Senat ein Gesetzesantrag für eine Bundesratsinitiative besprochen werden, der illegalen Waffenbesitz als Verbrechen statt als Vergehen einstufen soll. Einzelheiten aus der Nachrichtenredaktion.
1: Gatz würde der Polizei weitreichendere Ermittlungsmethoden ermöglichen, etwa das Abhören und Observieren von Verdächtigen. Innenstaatssekretär Hochgräbe begründet das mit der hohen Verfügbarkeit illegaler Waffen. Die LKA-Sondereinheit Ferrum hat seit Herbst letzten Jahres bereits 44 scharfe Schusswaffen beschlagnahmt und 36 Verdächtige mit Haftbefehl gefasst.
0: Der Senat will die nächtliche Schließung des Görlitzer Parks weiter durchsetzen. Die Senatsumweltverwaltung hat Beschwerde beim Oberverwaltungsgericht eingelegt. Zuvor hatte das Verwaltungsgericht die Schließung für rechtswidrig erklärt. Die Richter hatten Anfang Juni geurteilt, dass nicht der Senat, sondern das Bezirksamt Friedrichshain-Kreuzberg zuständig sei. Wann das Oberverwaltungsgericht über den Fall entscheidet, ist noch offen. In Berlin ist eine neue S-Bahn-Strecke in Betrieb gegangen mit jahrelanger Verspätung. Die neue Linie S15 verbindet den Hauptbahnhof direkt mit dem Bahnhof Wedding und weiter mit Gesundbrunnen. Der erste Zug startete am Montag um kurz vor 12 bei einem Festakt am neu eröffneten Interimsbahnhof unter dem Hauptbahnhof. Ursprünglich hätte die Strecke schon 2017 fertig sein sollen. Und Serena Williams ist in Berlin und bereitet sich auf ihr Doppel bei den Berlin Tennis Open vor. Die 44-Jährige hat auf Instagram Trainingsvideos vom Rasenplatz gepostet. Mit der Tschechin Karolina Muchova geht sie ins Doppel. Der erste Auftritt ist für Dienstag um 17.30 Uhr geplant. Und jetzt weitere Meldungen aus Deutschland und der Welt.
2: Ich bin Ursula Winkler. Die EU hat die Beitrittsverhandlungen mit der Ukraine offiziell begonnen. In Luxemburg haben Vertreter beider Seiten am Abend die Gespräche zum ersten Verhandlungskapitel gestartet. Das sagte ein Sprecher des Rates der Mitgliedstaaten der deutschen Presseagentur.
3: Es geht jetzt erstmal um grundlegende Fragen wie Rechtsstaatlichkeit, Justiz, Sicherheit und den Schutz von Grundrechten. Die Ukraine muss dabei nachweisen, dass sie die Standards der Europäischen Union erfüllt. Bundesaußenminister Wadephul spricht von einem historischen Zeitpunkt für Europa und die Ukraine. Der Verhandlungsbeginn sei mehr als Symbolik. Bis zu einem möglichen EU-Beitritt dürfte es trotzdem noch Jahre dauern. Dafür sind weitere Reformen nötig, etwa im Kampf gegen Korruption. Tine Klimach, Nachrichtenredaktion.
4: Nach jahrelangen Verhandlungen um Fluggastrechte in der EU ist klar, es bleibt bei den bisherigen Entschädigungszahlungen bei Verspätungen. Reisende haben damit ab 3 Stunden Verspätung unter bestimmten Voraussetzungen Anspruch auf Geld. Vertreter von Europaparlament und EU-Staaten haben sich aber auf einige Änderungen verständigt.
5: Die EU-Abgeordneten wollten ursprünglich, dass Passagiere immer ein Recht auf Mitnahme eines kleinen Koffers haben, zusätzlich zu einem persönlichen Gegenstand. Damit konnten sie sich nicht durchsetzen. Aber Preise sollen im Netz immer einschließlich Handgepäck angezeigt werden, der Transparenz wegen. Kinder müssen nicht für einen reservierten Sitzplatz neben den Eltern zahlen. Bei Verspätungen bleibt es beim bisherigen. Ab 3 Stunden gibt es Geld, gestaffelt nach Entfernungen, wenn die Fluggesellschaft Schuld hat. Dieter Ebeling, Brüssel.
2: Influencer und soziale Medien haben inzwischen einen erheblichen Einfluss auf das Online-Shopping-Verhalten von Kindern und Jugendlichen. So werden 47% der 10- bis 17-Jährigen durch Werbung auf Social-Media-Plattformen auf Produkte aufmerksam. 40% durch Empfehlungen von Influencerinnen und Influencern. Das zeigt die Mediensucht-Sonderanalyse der Krankenkasse DAK Gesundheit. Zum Fußball. Belgien hat am Abend Ägypten den ersten Sieg der WM-Geschichte verdorben. Die Partie endete 1:1 unentschieden. Auch die WM-Partie davor war ein Unentschieden. Spanien und der Außenseiter Kap Verde trennten sich mit 0:0.
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0: Wir schauen zur Stadtautobahn A100. Am Vormittag beginnt beim Umbau der Kreuzung Schöneberger Straße-Albuinstraße nämlich eine neue Bauphase. Für circa 5 Wochen ist die Auffahrt Albuinstraße auf die A100 Richtung Treptow voll gesperrt. A111. In der Zeit von 21 bis 5 Uhr ist die A111 für Wartungs- und Instandhaltungsarbeiten in beiden Fahrtrichtungen zwischen Schulzendorfer Straße und am Festplatz ebenfalls gesperrt. Und Gesundbrunnen. Für einen Kraneinsatz ist die Prinzenallee bis Freitagnachmittag in beiden Richtungen zwischen Soldiner Straße und Wollangstraße dicht. Geblitzt wird auch Wilmersdorf am Oliver Platz. 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
0: In der Nacht ist es gering bis wechselnd bewölkt, dabei ist es aber meist niederschlagsfrei. Die Tiefstwerte danach 10 bis 7 Grad. Am Dienstag im Norden zunächst dichte Bewölkung, später größere Auflockerungen. Im Süden ab dem Mittag örtliche Schauer, am Abend auch einzelne Gewitter. Die Höchstwerte liegen jetzt bei 19 bis 22 Grad.
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1: Ich bin Christian Haffmann. Hallo. Berlin will das Waffenrecht verschärfen. Am Dienstag soll im Senat ein Gesetzesantrag für eine Bundesratsinitiative besprochen werden, der illegalen Waffenbesitz als Verbrechen statt als Vergehen einstufen soll. Einzelheiten aus der Nachrichtenredaktion.
2: Gatz würde der Polizei weitreichendere Ermittlungsmethoden ermöglichen, etwa das Abhören und Observieren von Verdächtigen. Innenstaatssekretär Hochgräbe begründet das mit der hohen Verfügbarkeit illegaler Waffen. Die LKA-Sondereinheit Ferrum hat seit Herbst letzten Jahres bereits 44 scharfe Schusswaffen beschlagnahmt und 36 Verdächtige mit Haftbefehl gefasst.
1: Der Senat will die nächtliche Schließung des Görlitzer Parks weiter durchsetzen. Die Senatsumweltverwaltung hat Beschwerde beim Oberverwaltungsgericht eingelegt. Zuvor hatte das Verwaltungsgericht die Schließung für rechtswidrig erklärt. Die Richter hatten Anfang Juni geurteilt, dass nicht der Senat, sondern das Bezirksamt Friedrichshain-Kreuzberg zuständig sei. Wann das Oberverwaltungsgericht über den Fall entscheidet, ist noch offen. In Berlin ist eine neue S-Bahn-Strecke in Betrieb gegangen mit jahrelanger Verspätung. Die neue Linie S15 verbindet den Hauptbahnhof direkt mit dem Bahnhof Wedding und weiter mit Gesundbrunnen. Der erste Zug startete am Montag um kurz vor 12 bei einem Festakt am neu eröffneten Interimsbahnhof unter dem Hauptbahnhof. Ursprünglich hätte die Strecke schon 2017 fertig sein sollen. Und Serena Williams ist in Berlin und bereitet sich auf ihr Doppel bei den Berlin Tennis Open vor. Die 44-Jährige hat auf Instagram Trainingsvideos vom Rasenplatz gepostet. Mit der Tschechin Karolina Muchova geht sie ins Doppel. Der erste Auftritt ist für Dienstag um 17.30 Uhr geplant. Und jetzt weitere Meldungen aus Deutschland und der Welt.
3: Ich bin Ursula Winkler. Am Genfer See starten heute die G7 in den zweiten Tag ihres Gipfeltreffens. Die Staats- und Regierungschefs beraten unter anderem über gemeinsame Positionen, was den Welthandel sowie den Iran- und den Ukraine-Krieg angeht. Auch der ukrainische Präsident Zelensky soll bei der Arbeitssitzung im französischen Evian dabei sein.
4: Bislang galten die USA als alleiniger Vermittler im Ukraine-Krieg. Nun will man hier in Evian mit US-Präsident Trump über Vorschläge sprechen, die Deutschland, Frankreich und Großbritannien mit Zelensky beraten haben. Die Europäer wollen mit am Verhandlungstisch sitzen, sollte es zu neuen Gesprächen zwischen Russland und der Ukraine kommen. Das Problem, sie sind sich untereinander nicht einig, wer in Sachen Ukraine für sie sprechen soll. Außerdem ist die Initiative bei osteuropäischen EU-Mitgliedern wie Polen auf Skepsis gestoßen. Michael Evers, Evian.
3: Die EU hat die Beitrittsverhandlungen mit der Ukraine begonnen. Vertreter beider Seiten starteten am Abend in Luxemburg offiziell die Gespräche zum ersten Themenblock. Mit dem ersten Verhandlungsabschnitt werden Gespräche über Themen wie das Justizsystem, den Grundwerteschutz und Sicherheit begonnen. Kandidatenländer müssen dabei unter anderem nachweisen, dass ihre Rechtssysteme, der Grenzschutz und die Polizei den EU-Standards entsprechen. Die britische Regierung plant ein Verbot von mehreren Social-Media-Plattformen für Kinder und Jugendliche unter 16 Jahren. Das kündigte Premierminister Starmer bei einer Pressekonferenz in London an. Damit folgt Großbritannien dem Vorbild Australiens.
5: Soziale Medien machen Kinder unglücklich, sagte Starmer. Aber weil sie auch Vorteile brächten, sei die Entscheidung nicht leicht gefallen. Doch die Risiken und negativen Konsequenzen überwiegen nach Ansicht der Regierung. Ein vollständiges Verbot sei daher die richtige Entscheidung. Geplant sind auch strengere Regeln für Gaming- und Streaming-Plattformen, damit Erwachsene dort keine Kinder direkt kontaktieren können. Kritiker befürchten, dass das Verbot von Teenagern leicht umgangen werden kann, zum Beispiel durch falsche Altersangaben oder VPN-Dienste, die den Standort virtuell verändern. Aus London, Philipp Detlefs.
3: Zum Fußball. Belgien hat am Abend Ägypten den ersten Sieg der WM-Geschichte verdorben. Die Partie endete 1:1 unentschieden. Auch die WM-Partie davor wurde ein Remis. Spanien und der Außenseiter Kap Verde trennten sich mit 0:0 unentschieden.
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1: Wir schauen zur Stadtautobahn A100. Am Vormittag beginnt beim Umbau der Kreuzung Schöneberger Straße-Albuinstraße nämlich eine neue Bauphase. Für circa 5 Wochen ist die Auffahrt Albuinstraße auf die A100 Richtung Treptow voll gesperrt. A111, in der Zeit von 21 bis 5 Uhr ist die A111 für Wartungs- und Instandhaltungsarbeiten in beiden Fahrtrichtungen zwischen Schulzendorfer Straße und am Festplatz ebenfalls gesperrt. Und Gesundbrunnen, für einen Kraneinsatz ist die Prinzenallee bis Freitagnachmittag in beiden Richtungen zwischen Soldiner Straße und Wollangstraße dicht. Geblitzt wird auch Wilmersdorf am Oliver Platz. 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
1: In der Nacht ist es gering bis wechselnd bewölkt, dabei ist es aber meist niederschlagsfrei. Die Tiefstwerte danach 10 bis 7 Grad. Am Dienstag im Norden zunächst dichte Bewölkung, später größere Auflockerungen. Im Süden ab dem Mittag örtliche Schauer, am Abend auch einzelne Gewitter. Die Höchstwerte liegen jetzt bei 19 bis 22 Grad.
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6: Am 15. Juni wird die S15 eröffnet. Das ist doch mal ein gutes Timing schön. Bei der Bahn, oder?
7: Ja, die Strecke ist sehr praktisch für die ganzen Pendler, die am Hauptbahnhof ankommen. Die müssen jetzt nämlich nicht mehr wie bisher erst zur Friedrichstraße fahren.
6: Ja, und ihr wisst, wer sich am meisten freut? Die ganzen S-Bahn-Musiker über diese lukrative touristische Strecke. Ich sag nur... Wobei nach dem 7:1 gegen Curaçao gibt es heute wahrscheinlich mehr Kleingeld, wenn der hier läuft.
8: Dann geht der. Ja,
6: das könnte ich nicht. Also,

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